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Michelle, Emil Angel und Ultranate. 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
3: Es ist 5.03 Uhr. Ich bin Gisa Weber. Die Beratungen im Koalitionsausschuss im Kanzleramt sind offenbar ein voller Erfolg gewesen. Knapp 8 Stunden lang haben die Spitzen von Union und SPD bis spät in die Nacht beraten, wie die deutsche Wirtschaft angekurbelt und das Land modernisiert werden kann. Wie es im Anschluss aus Koalitionskreisen hieß, konnte man sich auf ein umfassendes Reformpaket einigen. Darunter eine Einkommenssteuerreform und ein Wachstumspaket. Einzelheiten sollen am Vormittag präsentiert werden. Nach dem Ende des Tankrabatts sind die Spritpreise zunächst wieder in die Höhe geschossen. Das sorgt nicht nur bei Autofahrern für Frust, sondern auch bei Experten für Kritik. Jana Klonikowski berichtet.
4: Zur Umstellung um 12 Uhr mittags gingen die Preise an vielen Tankstellen um etwa 20 Cent nach oben und auch schon in den vergangenen Tagen ist ein Preisanstieg zu sehen gewesen. Die Verbraucherzentrale spricht da bereits von Abzocke, auch weil die Rohölpreise wieder das Niveau von vor dem Iran-Krieg erreicht haben, die Spritpreise aber eben nicht. Ähnliche Kritik kommt vom ADAC. Die Ölunternehmen weisen diese Vorwürfe zurück.
3: Dass Bundeswehrreservisten bald zu Übungen verpflichtet werden können, bereitet den Arbeitgebern Sorgen. Der Präsident des Arbeitgeberverbands BDA, Rainer Dulger, fordert jetzt Planungssicherheit. Colin Mock mit den Einzelheiten.
5: Arbeitgeber müssen rechtzeitig informiert werden, um die Betriebsabläufe sicherstellen zu können, sagt er. Es brauche Transparenz und rechtssichere Verfahren, unter anderem auch was die Kostenerstattung angeht. Das Bundeskabinett hatte die neuen Bestimmungen für Reservisten gestern auf den Weg gebracht. Aktuell können Mitglieder der Reserve nur für Übungen rangezogen werden, wenn der Arbeitgeber zustimmt. Das soll sich ändern.
3: Seit Mitternacht unserer Zeit gilt in Venezuela eine 7-tägige Staatstrauer. Die hat die Übergangsregierung wegen der beiden Erdbeben letzte Woche angeordnet. Offiziellen Angaben zufolge gibt es fast 2000 Tote und über 10.000 Verletzte. 50.000 Menschen werden weiter vermisst. Bei der Fußball-Weltmeisterschaft in Nordamerika haben die nächsten Mannschaften ihr Achtelfinalticket gelöst. England setzte sich 2:1 gegen die Demokratische Republik Kongo durch. Beide Treffer für die Engländer lieferte Bayern-Star Harry Kane. Spannend machten es die Belgier. Lange Zeit lagen die nämlich gegen den Senegal 0:2 hinten. Erst in Minute 86 und 89 fielen die Ausgleichstreffer. Dann ging es in die Verlängerung und da verwandelte Juri Thielemans einen Elfmeter zum 3:2-Sieg.
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2: Es ist 5:04 Uhr. Ich bin Gisa Weber. Guten Morgen. Der Koalitionsausschuss hat bei seinen Beratungen zum Thema Reformen offenbar die erhofften Fortschritte gemacht. Knapp 8 Stunden saßen die Spitzen von Union und SPD im Kanzleramt zusammen. Wie es nach dem Treffen aus Koalitionskreisen hieß, gab es unter anderem eine Einigung zur Einkommenssteuer und auf ein Wachstumspaket. Details wollen die 4 Parteivorsitzenden Merz, Söder, Baas und Klingbeil am Vormittag vorstellen. Ziel der Reform ist es, unter anderem Deutschland zu modernisieren und wettbewerbsfähiger zu machen. Nach dem Ende des Tankrabatts sind die Spritpreise zunächst wieder in die Höhe geschossen. Das sorgt nicht nur bei Autofahrern für Frust, sondern auch bei Experten für Kritik. Jana Klonikowski berichtet.
3: Zur Umstellung um 12 Uhr mittags gingen die Preise an vielen Tankstellen um etwa 20 Cent nach oben. Und auch schon in den vergangenen Tagen ist ein Preisanstieg zu sehen gewesen. Die Verbraucherzentrale spricht da bereits von Abzocke, auch weil die Rohölpreise wieder das Niveau von vor dem Iran-Krieg erreicht haben, die Spritpreise aber eben nicht. Ähnliche Kritik kommt vom ADAC. Die Ölunternehmen weisen diese Vorwürfe zurück.
2: Dass Bundeswehrreservisten bald zu Übungen verpflichtet werden können, bereitet den Arbeitgebern Sorgen. Der Präsident des Arbeitgeberverbands BDA, Rainer Dulger, fordert jetzt Planungssicherheit. Colin Mock mit den Einzelheiten.
4: Arbeitgeber müssen rechtzeitig informiert werden, um die Betriebsabläufe sicherstellen zu können, sagt er. Es brauche Transparenz und rechtssichere Verfahren, unter anderem auch was die Kostenerstattung angeht. Das Bundeskabinett hatte die neuen Bestimmungen für Reservisten gestern auf den Weg gebracht. Aktuell können Mitglieder der Reserve nur für Übungen rangezogen werden, wenn der Arbeitgeber zustimmt. Das soll sich ändern.
2: In Venezuela herrscht ab heute eine 7-tägige Staatstrauer. Damit soll den Opfern des verheerenden Doppelerdbebens vergangene Woche gedacht werden. Mehr als 1.900 Todesopfer wurden bisher geborgen. Zehntausende Menschen werden noch vermisst. Er hat YMCA gesungen und mitgeschrieben, jetzt ist der Frontmann der Village People tot. Victor Willis starb mit 74 Jahren nach kurzer schwerer Krankheit, teilte die Band jetzt mit. Belgien und England stehen im Achtelfinale der Fußballweltmeisterschaft in Nordamerika. Während sich England in der regulären Spielzeit 2:1 gegen die Demokratische Republik Kongo durchsetzte, musste die belgische Nationalmannschaft einen 0:2 Rückstand gegen den Senegal wettmachen und traf dann erst in der Verlängerung zum 3:2 Sieg.
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3: Es ist 5:05. Ich bin Gisa Weber. Guten Morgen. Die Beratungen im Koalitionsausschuss im Kanzleramt sind offenbar ein voller Erfolg gewesen. Knapp 8 Stunden lang haben die Spitzen von Union und SPD bis spät in die Nacht darüber gesprochen, wie die deutsche Wirtschaft angekurbelt und das Land modernisiert werden kann. Wie es im Anschluss aus Koalitionskreisen hieß, konnte man sich auf ein umfassendes Reformpaket einigen. Darunter eine Einkommenssteuerreform und ein Wachstumspaket. Einzelheiten sollen am Vormittag präsentiert werden. Dass Bundeswehrreservisten bald zu Übungen verpflichtet werden können, bereitet den Arbeitgebern Sorgen. Der Präsident des Arbeitgeberverbands BDA, Rainer Dulger, fordert jetzt Planungssicherheit. Colin Mock mit den Einzelheiten.
4: Arbeitgeber müssen rechtzeitig informiert werden, um die Betriebsabläufe sicherstellen zu können, sagt er. Es brauche Transparenz und rechtssichere Verfahren, unter anderem auch was die Kostenerstattung angeht. Das Bundeskabinett hatte die neuen Bestimmungen für Reservisten gestern auf den Weg gebracht. Aktuell können Mitglieder der Reserve nur für Übungen rangezogen werden, wenn der Arbeitgeber zustimmt. Das soll sich ändern.
3: Nach dem Ende des Tankrabatts sind die Spritpreise zunächst wieder in die Höhe geschossen. Das sorgt nicht nur bei Autofahrern für Frust, sondern auch bei Experten für Kritik. Jana Klonikowski berichtet.
5: Zur Umstellung um 12 Uhr mittags gingen die Preise an vielen Tankstellen um etwa 20 Cent nach oben. Und auch schon in den vergangenen Tagen ist ein Preisanstieg zu sehen gewesen. Die Verbraucherzentrale spricht da bereits von Abzocke, auch weil die Rohölpreise wieder das Niveau von vor dem Iran-Krieg erreicht haben, die Spritpreise aber eben nicht. Ähnliche Kritik kommt vom ADAC. Die Ölunternehmen weisen diese Vorwürfe zurück.
3: In deutschen Schubladen schlummern echte Schätze. In den rund 170 Millionen alten Handys stecken laut deutscher Rohstoffagentur beispielsweise eine Tonne Gold, tausende Tonnen Alu und Kupfer sowie seltene Erden. Recycelt wird aber nur jedes 10. Althandy. Belgien, England und die USA stehen im Achtelfinale der Fußball-Weltmeisterschaft in Nordamerika. England setzte sich 2:1 gegen die Demokratische Republik Kongo durch. Belgien 3:2 nach Verlängerung gegen den Senegal. Und die USA siegten gegen Bosnien-Herzegowina 2:0.
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1: Hallo, schönen guten Morgen.
2: Morgen.
1: Am Donnerstag. Patti und Alicia für euch hier im Studio. Und zack, 2 Monate sind rum und der Tankrabatt der Bundesregierung auch.
2: Ja, schade. Ja. Aber mit ein bisschen Glück tankt ihr sogar gratis. Nick ist direkt an Berliner Tankstellen unterwegs und sorgt ja für viele strahlende Gesichter.
1: In 7 Minuten hier bei 94.3 RS2. Schönen guten Morgen.
2: Morgen.

0: Also schön ist es wieder mal so gar nicht, was da an der Tanke abgeht. Mhm. Schönen guten Morgen, hier ist die RS2 Morgenshow am Donnerstag.
1: Ja, die geplanten 2 Monate Tankrabatt, die sind jetzt ausgelaufen. Das heißt, die 17 Cent Rabatt pro Liter, die sind weg und schwuppdiwupp steigen die Preise.
0: Ja, aber nicht für euch, denn er hier war unterwegs in Treptow.
2: Hast du gerade getankt?
3: Ja.
2: Wie viel?
3: 37 Euro.
2: Ja, das übernehmen wir doch.
3: Okay.
2: Was hältst du davon?
3: Ja, hört sich gut an.
2: Ist doch blöd, mit Tankrabatt weg, alle teuer, Deutschland raus.
3: Ja, ja, super.
2: Wie heißt du?
3: Tobi.
2: Herzlichen Glückwunsch.
3: Dankeschön.
4: Wie doll schmerzt es einfach die ganze Zeit zu tanken?
5: Es schmerzt die ganze Zeit.
2: Und jetzt ist auch noch der Tankrabatt dann weg.
5: Ich habe 30 Liter LPG-Gas reinbekommen, wobei waren jetzt nicht so Top-Preise gewesen.
2: Wie viel hast du bezahlt?
5: 34 Euro.
2: Und damit das nicht so dolle wehtut, würden wir das gerne übernehmen für dich.
5: Echt? Nein, das ist ja genial.
2: RS2 sponsert.
5: Boah, super, da freut mich aber.
2: Ich stehe mit Martin und du lässt dich chauffieren von deiner?
6: Vespa.
2: Vespa.
6: Ja.
2: Ey, Tankrabatt weg. Und Vespa fahren. Ist das schöner als Autofahren?
6: Wunderbar. Na, weil man überall durchkommt. Nichts geht über die Vespa.
2: Was hast du getankt?
6: 13 Euro.
2: Guck mal, sollen wir das einfach übernehmen für dich?
6: Ja.
2: Na, guck mal hier, komm. Handruf.
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0: Also für alle, die irgendwie so wie ich gar nicht mitkommen gerade mit dieser Zeit, ne? Es ist schon wieder Juli. Schönen guten Morgen.
1: Guten Morgen.
0: Zum Umschuss an einem Donnerstag.
1: Ja, und in einer Woche geht's für eure Kids in Berlin und Brandenburg auch schon wieder ab in 6,5 Wochen Sommerferien. Und passend dazu startet dann auch wieder der Sommerrummel am Kurt-Schumacher-Damm.
0: Außerdem ist Mitte des Monats er hier ja bei uns in der City.
1: Yay!
0: Pitbull! Mein Nachbar sieht aus wie Pitbull.
1: Grüße.
0: Aber den echten, den gibt's beim Lollapalooza Festival. Unter anderem sind auch Sarah Larsson dabei, Iliver, Louis Capaldi oder auch Teddy Swims. Und es gibt auch noch Tickets, die gehen los bei knapp 120 Euro.
1: Ja, der ganze Monat, der wird super bunt. Am Lollapalooza-Wochenende Mitte des Monats findet zum Beispiel auch wieder das lesbisch-schwule Stadtfest rund um den Neuendorfplatz statt. Und Ende des Monats zieht wieder die bunte CSD-Parade durch die City. Los geht's auf der Leipziger Straße und Ziel ist wie immer die Siegessäule.
0: Es wird schön. Und das Beste für viele von uns ist Urlaubszeit. Kommt gut durch den Juli hier mit 94.3 RS2. Schönen guten Morgen.

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1: Ich bin Gisa Weber. Guten Morgen. Die Beratungen im Koalitionsausschuss im Kanzleramt sind offenbar ein voller Erfolg gewesen. Knapp 8 Stunden lang haben die Spitzen von Union und SPD bis spät in die Nacht darüber gesprochen, wie die deutsche Wirtschaft angekurbelt und das Land modernisiert werden kann. Wie es im Anschluss aus Koalitionskreisen hieß, konnte man sich auf ein umfassendes Reformpaket einigen. Darunter eine Einkommenssteuerreform und ein Wachstumspaket. Einzelheiten sollen am Vormittag präsentiert werden. Dass Bundeswehrreservisten bald zu Übungen verpflichtet werden können, bereitet den Arbeitgebern Sorgen. Der Präsident des Arbeitgeberverbands BDA, Rainer Dulger, fordert jetzt Planungssicherheit. Colin Mock mit den Einzelheiten.
2: Arbeitgeber müssen rechtzeitig informiert werden, um die Betriebsabläufe sicherstellen zu können, sagt er. Es brauche Transparenz und rechtssichere Verfahren, unter anderem auch was die Kostenerstattung angeht. Das Bundeskabinett hatte die neuen Bestimmungen für Reservisten gestern auf den Weg gebracht. Aktuell können Mitglieder der Reserve nur für Übungen rangezogen werden, wenn der Arbeitgeber zustimmt. Das soll sich ändern.
1: Nach dem Ende des Tankrabatts sind die Spritpreise zunächst wieder in die Höhe geschossen. Das sorgt nicht nur bei Autofahrern für Frust, sondern auch bei Experten für Kritik. Jana Klonikowski berichtet.
3: Zur Umstellung um 12 Uhr mittags gingen die Preise an vielen Tankstellen um etwa 20 Cent nach oben. Und auch schon in den vergangenen Tagen ist ein Preisanstieg zu sehen gewesen. Die Verbraucherzentrale spricht da bereits von Abzocke, auch weil die Rohölpreise wieder das Niveau von vor dem Iran-Krieg erreicht haben, die Spritpreise aber eben nicht. Ähnliche Kritik kommt vom ADAC. Die Ölunternehmen weisen diese Vorwürfe zurück.
1: In deutschen Schubladen schlummern echte Schätze. In den rund 170 Millionen alten Handys stecken laut deutscher Rohstoffagentur beispielsweise 1 Tonne Gold, tausende Tonnen Alu und Kupfer sowie seltene Erden. Recycelt wird aber nur jedes 10. Althandy. Belgien, England und die USA stehen im Achtelfinale der Fußball-Weltmeisterschaft in Nordamerika. England setzte sich 2:1 gegen die Demokratische Republik Kongo durch. Belgien 3:2 nach Verlängerung gegen den Senegal. Und die USA siegten gegen Bosnien-Herzegowina 2:0.
4: Wir starten hier rein am Donnerstag mit angenehmen 17 Grad.
5: Guten Morgen.
4: Wird aber tatsächlich auch wieder richtig schön warm heute. Bis zu 26 sind drin, größtenteils bereits auch trocken. Die Sonne und Wolken wechseln sich immer mal wieder ab. Aber zum Abend hin kommen dann tatsächlich auch noch mal ein paar Schauer vorbei.
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7: Und ich bin Schmitti, schönen guten Morgen. Also auf den Straßen der Hauptstadt ist soweit erstmal noch alles in Ordnung, aber die A2 ist weiterhin in Richtung Berlin zwischen Thesen und Cäsar gesperrt. Hier müssen immer noch Fahrbahnschäden beseitigt werden. Sollte gestern Abend eigentlich erledigt sein, hat aber nicht geklappt. Geblitzt wird heute Plenterwald, Bulgarische Straße in Dahlem, auf der Sagemünder Straße und auf der B1 in Vogelsdorf. Dankeschön fürs Durchgeben. Bei Staus oder Blitzern ruft gerne an oder schickt nur WhatsApp Berlin 20 und 3x19.
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9: 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Guten Morgen am Donnerstag. Patti und Alisa für euch hier im Studio. Und es gibt einen neuen Kandidat für einen Welthit. Und der kommt hier aus Berlin, ne?
4: Ja, und er ging eigentlich auch nur auf Social Media viral und plötzlich spricht die ganze Welt darüber. Um wen es geht, damit ihr mitreden könnt auf jeden Fall. Das hört er in 7 Minuten hier bei 94.3 RS2.

0: Stuff. Das ist in diesem Jahrtausend laut der Plattenfirma noch keinem deutschen Song gelungen. Zuletzt war es ja der hier in den 80ern.
1: Ja. Oh, oh, Falco. Ja, und der war Österreicher, also. Also könnt ihr euch merken, Kitschkrieg mit Gut genug geht wahrscheinlich in die Geschichte ein.
0: Ja, nicht so wie unsere Leistung bei der Fußball-WM in diesem Jahr. Ne? Die vergessen wir lieber ganz schnell. Ja. Die Frage ist, wem drücken wir denn jetzt die Daumen oder guckt ihr gar nicht mehr WM? Quatschen wir in 7 Minuten drüber hier bei 94.3 RS2. Guten Morgen.
1: Morgen.

0: Mit diesem letzten Elfmeter sind unsere Weltmeisterträume mal ganz schnell wieder zerplatzt.
1: Kanadi macht's aus, Schuss vorbei, Deutschland fährt nach Hause. Wow. Es ist unglaublich.
0: Oh, negativ Gänsehaut. Schönen guten Morgen. Oh, ist die RSV-Morgenshow.
2: Ah, das dramatische Elfmeterschießen. Oh, immer noch so ein Fiebertraum. Deutschland gegen Paraguay. Wieder viel zu früh rausgeflogen bei einer WM.
3: Aber Nick, du hast uns ja schon in der Trainerfrage so ein bisschen Hoffnung gemacht.
2: Naja, wer ihn mag. Jürgen Klopp.
0: Ja. Super.
2: War ja auch bei Magenta TV immer ganz groß am Klappe aufreißen mit seiner Kauleiste. Ja, und jetzt hat er irgendwie durchsickern lassen. Er stünde wohl bereit. Gut. Der DFB müsste auf ihn zugehen.
0: So, und wem drücken wir jetzt die Daumen für die restliche WM?
3: Dem Land mit den attraktivsten Spielern.
2: Okay, wow.
3: Oder Spanien der Schweiz vielleicht? Oder so.
2: Woran macht ihr das denn jetzt fest? Einfach jetzt nach Bildern, Panini-Bildern oder
3: was? Ja, irgendwer muss ja.
2: Also, was bewundere ich? Ich kann ja nicht einfach jetzt das Trikot ausziehen, das Deutschland-Trikot und dann anderes anziehen.
0: Oder einfach vielleicht Paraguay.
2: Das ist ja noch schlimmer.
3: Nee, machen wir nicht.
2: Das ist ja Verrat. Das kannst du, das ist ja wie als ob ich meiner Ex, die mich betrogen hat, jetzt die Daumen drücke für die nächste Beziehung. Auf gar keinen. Nee, also das Beste ist daran, jetzt als Deutschland-Fan, ich kann jetzt entspannt die restlichen Spiele gucken. Ja, ich bin nicht die ganze Zeit vorne auf der Couch und muss zittern, ob wir weiterkommen oder nicht, sondern es ist over.
0: Und trotzdem im Tippspiel noch Gewinner sein.
2: Oh, hör bloß auf mit Tippspiel.
0: Guten Morgen, ist 94.3 RS2.

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3: Ich bin Sebastian Pasotti. Guten Morgen. 7,5 Stunden haben die Beratungen der Spitzen von Union und SPD am Abend im Kanzleramt gedauert. Am Ende hat sich der Koalitionsausschuss auf mehrere Reformen geeinigt. Nach Medienberichten ist darunter auch eine Einkommenssteuerreform. Details will die Koalition aber erst heute Vormittag vorstellen. Sie hatte sich vorgenommen, vor allem kleine und mittlere Einkommen zu entlasten. Entscheidend ist die Frage der Gegenfinanzierung. Je höher die Entlastungen ausfallen, desto mehr kostet die Reform. Was hilft gegen den Mietwucher hier in Berlin? In seiner letzten Sitzung vor der Sommerpause will das Berliner Abgeordnetenhaus heute ein Mietenkataster beschließen. Die Datenbank soll sämtliche Berliner Mietwohnungen erfassen, insbesondere Adresse, Wohnfläche, Anzahl der Zimmer und die Netto-Kaltmiete. Das Ziel, eine Einschätzung, ob die Miete höher ist als zulässig. Der Berliner Mieterverein begrüßt das Kataster, es sei ein Schritt im Kampf gegen überhöhte Mieten. Noch knapp 3 Monate, dann wählt Berlin wieder. In einer neuen ARD-Infratest-Umfrage führt nun die Linke. Sie kommt auf 20%, dahinter kommen die Grünen mit 19, die AfD mit 18 und dann erst die CDU um den regierenden Bürgermeister Wegner mit 17%. Etwas abgeschlagen folgt die SPD mit 13%. Realistisch möglich wären bei diesem Ausgang 2-3er-Bündnisse. Die Linken könnten mit Grünen und SPD in eine Koalition gehen oder die Grünen mit CDU und SPD. Im Trinkwasser der Stadt Zedenick ist eine erhöhte Konzentration von Bromat festgestellt worden. Das Wasser ist bis auf Weiteres nicht zum Trinken oder Kochen geeignet, heißt es in einer Warnmeldung des Landkreises Oberhavel. Wie es zu der erhöhten Konzentration kommt, ist noch unklar. Bromat ist das Salz der Bromsäure und gilt als möglicherweise krebserregend. Bei der Fußball-Weltmeisterschaft haben die USA, Belgien und England das Achtelfinale erreicht. Die USA besiegten Bosnien-Herzegowina mit 2-0. Belgien gewann gegen den Senegal nach Verlängerung mit 3-2. England setzte sich gegen die Mannschaft aus der Demokratischen Republik Kongo mit 2-1 durch.
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4: Mit Alexandra Eckel. Die Chefin der Staatskanzlei Brandenburg und Ministerin Katrin Schneider zeichnet heute den Kreissportbund Oberspreewald-Lausitz als Ehrenamt des Monats aus. Der Kreissportbund fördere lokale Vereine, die sportliche Infrastruktur und die ehrenamtliche Arbeit. Dem Verbund gehören 150 Vereine an.
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6: Ach, das ist doch ein schöner Morgen.
7: Guten
6: hier am Donnerstag.
7: Morgen.
6: Kommt gut rein bei frischen 14 Grad. Aber
7: oh, es ist angenehm.
6: Ich wollte sagen, 14 Grad klingt irgendwie so ultra kalt nach all den Temperaturen, die wir hatten. Aber es ist nicht wirklich kalt. Es ist wirklich einfach nur total angenehm. Können wir noch ein bisschen genießen. Es wird heute nämlich auch noch mal warm. Wir kriegen bis zu 26 Grad. Zum Abend hin noch vereinzelt so ein paar Schauer. Wind kommt auch noch dazu. Und der ist auch morgen noch am Start. Da kriegen wir bis zu 24 Grad.
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8: Hey, guten Morgen,
9: hallo,
8: Schmitti.
9: Hallo, guten Morgen.
8: Es wird doch schon wieder voll auf der A100, ne?
9: Aber natürlich. In Fahrtrichtung Wedding haben wir schon wieder einmal Safeties im Verkehr. Ab dem Tempelhofer Damm bis zum Kreuz Schöneberg und dann ab der Wegstraße bis zur Detmolder Straße. Anstehen ist heute früh auch schon angesagt in Karlshorst auf der Treskowallee in Fahrtrichtung Schöneweide und im Nordosten von Berlin auf der B158 einwärts vor Ahrensfelde. Geblitzt wird Plenterwald, Bulgarische Straße, B1 in Vogelsdorf. Und auf der A9 Richtung Berlin direkt im Dreieck Potsdam. Dankeschön fürs Durchgeben und bei Staus oder Blitzern ruft gern an oder schickt eine WhatsApp Berlin 20 und 3x19 und kommt gut an.
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8: 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Hi guten Morgen. Am Donnerstag, 6:02 haben wir es. Patti und Alicia für euch hier im Studio. Und wusstet ihr, dass Wildschweine offenbar gerne Wettrennen machen?
6: Also ich auf jeden Fall nicht. Ich habe mich so erschrocken auf dem Weg ins Studio. Ich bin nämlich ganz entspannt mit dem Auto hierher gefahren und auf einmal taucht neben mir ein Wildschwein auf und rennt einfach ein Stückchen neben meinem Auto. Und ich dachte so, okay, machen wir ein Wettrennen. Let's go. Ich wusste nicht, dass die so schnell werden können. Das war unfassbar.
8: Ich musste auch eben erstmal das checken, ne? Bis zu 50 km/h.
6: Ja, krass. Also so viel, wie ich gefahren bin.
8: Haben wir was gelernt. Ja? Und ist schon
6: gewonnen.
8: So früh. Kommt gut rein in den Donnerstag. Mit 94.3 RS2. Guten Morgen.
6: Morgen.

0: Eine Woche noch. Dann sind Ferien. Schönen guten Morgen.
1: Morgen.
0: Die RS2 Morgenshow ist an und alle Kids so yay. Und alle Eltern so semi yay. Oh oh. Weil es ja auch wieder bedeutet, dass 6 Wochen Ferienprogramm am Start sein müssen. Ne? Ein Tipp haben wir gleich schon mal für euch um 7:15, was ihr mit den Kids anstellen könnt. Aber ihr dürft keine Angst vor Monstern haben.
1: Fußball-Weltmeister können wir zwar jetzt nicht mehr werden, aber ihr könnt noch Tippspielmeister oder Meisterin werden. Wie ihr euch jetzt noch aus dem Tippspiel-Mittelfeld ganz nach vorne katapultiert, das heute kurz nach 7:30.
0: Und seit gestern ist ja Sprit wieder überall arschteuer. Also als ob es nicht davor auch schon teuer gewesen wäre. Aber seit gestern wieder ganz besonders. Und für euch ist es aber weiter gratis, weil unser Nick ist ja wieder an den Tanken in Berlin und Brandenburg für euch unterwegs und übernimmt. Gleich geht's los in 7 Minuten hier bei 94.3 RS2. Und das ist die ganz neue von Jason Derulo.

0: Ihr habt spätestens gestern im Feierabend gesehen, ne? Kaum ist dieser Tankrabatt wieder vorbei, sind die Preise auch wieder bei über 2 Euro pro Liter. Hier ist die RS2 Morgenshow am Donnerstag.
1: Morgen. Hi. Ja, nach diesen geplanten 2 Monaten ist der Tankrabatt zum Start in den Juli jetzt geendet, aber nicht für euch, denn unser Nick ist auch heute wieder unterwegs, gerade in Gesundbrunnen.
2: So, hi, wer bist du?
3: Ich bin Mike.
2: Was fährst du?
3: Suzuki.
2: Suzuki mit einer Beule in der Tür, was passiert?
3: Genau. Kleine Schramme, Parkgeschichten.
2: Eine kleine Schramme, sieht aus, als ob du die Tür aufgemacht hast und das war so ein Poller.
3: Genau, meine Frau halt, weißt du.
2: Ja, genau.
1: Ja,
2: so,
1: ja.
2: Und wie viel passt rein in dein Auto?
3: Volltank jetzt?
2: Ja.
3: 80 Euro.
2: Ehrlich?
3: Ja.
2: Wollen wir den Rest voll machen?
3: Wollen wir?
2: Weil Tankrabatt ist vorbei, ich verlängere.
3: Ja? Dankeschön.
2: RS2 zahlt für dich.
3: Cool, RS2, forever. Ja. RS2 und Berlin lebt.
0: Süß. Und ihr seid gerne schon die Nächsten, ne? Schickt uns eine WhatsApp, ne? In welchen Kiez Nick als Nächstes kommen soll. Berlin 94 3 92 94 3. Schönen guten Morgen, hier ist RS2.
1: Morgen.

0: Kathi bringt dich rein in den Tag.
1: Hi, guten Morgen.
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2: Guten Morgen.
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0: Schön kalte Dusche und ma chérie und ihr seid wach. Schönen guten Morgen. Morgen. S94 3 RS2 gleich. Wird's cool.
1: Toller Typ. Harry Styles.
0: Mit American Girls.
1: Außerdem Wakefield.
0: In Berlins beste Musikmix für euch. Gleich nach 6:30. Liebe RS2, guten Morgen.
1: Morgen.
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11: Ich bin Sebastian Pasotti. Guten Morgen. Die Spitzen von Union und SPD haben sich bei ihrem Koalitionsausschuss auf ein großes Reformpaket geeinigt, darunter auch eine Einkommenssteuerreform. Details wollen sie aber erst heute Vormittag vorstellen. Berlin plant eine große Datenbank mit Informationen zu allen Mietwohnungen in der Stadt. Das Abgeordnetenhaus soll heute das Mietenkataster beschließen. Es soll im Kampf gegen Mietwucher helfen. In knapp 3 Monaten wählt Berlin ein neues Abgeordnetenhaus. In einer neuen ARD-Infratest-Umfrage ist die Linke stärkste Kraft vor Grünen und AfD. Die CDU landet nur auf Platz 4, die SPD auf 5. England, die USA und Belgien stehen im Achtelfinale der Fußball-WM. Die USA besiegten Bosnien-Herzegowina 2:0. England gewann gegen die Demokratische Republik Kongo mit 2:1. Und Belgien besiegte den Senegal mit 3:2 nach Verlängerung.
1: Schön einmal lüften hier am Morgen und dann seid ihr wach.
0: Guten
1: am
0: Morgen.
1: Donnerstag. Kommt gut rein in den Tag. Wir haben hier aktuell 16 Grad und es ist super freundlich. Bis zu 26 sind heute tatsächlich auch noch drin. Und es bleibt größtenteils trocken. Nur zum Abend hin können vereinzelt so ein paar Schauer vorbeikommen. Und es wird auch ein bisschen windiger heute. Morgen tatsächlich auch nochmal ein paar Böen am Start bei bis zu 24 Grad.
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0: Oh, Schmitti, guten Morgen. Auf der Treskoallee, da gibt es eine neue Baustelle und die sorgt für Mega-Stau heute früh, ne?
13: Oh ja, also in Richtung Oberschöneweide ist vor der Rummelsburger Straße die rechte Spur gesperrt. Es staut sich fast schon ab der Waldoallee. Wir sind mittlerweile bei einer Dreiviertelstunde Zeitverlust. Das Ganze wahrscheinlich auch noch bei zunehmender Tendenz. Startring 100 wird auch immer voller. In Fahrtrichtung Wedding jetzt schon 10 Minuten anstehen zwischen dem Britzer Tunnel und der Baustelle Detmolder Straße. Und dann noch Achtung A24 in Fahrtrichtung Berlin. Zwischen Herzsprung und Neuruppin ist Öl ausgelaufen auf der rechten Spur. Geblitzt wird aktuell in Wilmersdorf, Wechsstraße. B5 in Dalgo-Döberitz und A10 südlicher Berliner Ring Richtung Frankfurt direkt im Schönefelder Kreuz. Dankeschön fürs Durchgeben und ihr könnt alles gerne noch ergänzen. Einfach eine WhatsApp schicken oder anrufen. Berlin 20 und 3x19. Kommt gut an.
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0: Halb sieben haben wir es. Schönen guten Morgen. Am Donnerstag. Patti und Alicia für euch hier am Start im Studio. Und vielleicht habt ihr diesen Moment auch schon mal erlebt, wenn ihr eine super private Nachricht an die falsche Person schickt.
1: Unangenehm.
0: Ja. Und noch unangenehmer, wenn ihr nicht merkt, dass ihr die ganze Zeit an die falsche Person schreibt.
1: Wie aber trotzdem daraus eine Liebesgeschichte entstehen kann. Wir haben den Beweis. Hat er da Viertelstunde hier bei 94.3 RS2.
0: Guten Morgen.

0: Julian Nagelsmann, unser Bundestrainer, ist der mit am schlechtesten angezogene Trainer der Fußball-Weltmeisterschaft. Oh. Ja, die Trainer sind jetzt alle fashionmäßig gerankt worden von der New York Times. Schönen guten Morgen, ist die RS2-Morgenshow.
1: Ja, und ab heute ist Fashion Week in der City.
0: Wow. Und keinen interessiert es mal wieder. Schönen guten Morgen, ist die RS2-Morgenshow.
2: Ja, wie immer.
0: Am Donnerstag, ich habe ja viele Dates in letzter Zeit. Und wenn ich mir da die Männer so angucke, boah, da könnte man
1: ist Luft nach
0: fashion-technisch
1: oben.
0: Vielleicht dem einen oder anderen noch mal ein bisschen nachhelfen.
2: Und warum guckt ihr mich dabei so an hier eigentlich?
0: Du bist ja der Mann hier in der Runde. Ja. Also,
2: wow.
0: Du trägst eine kurze khakifarbene Hose, ein T-Shirt und ein Hemd drüber und weiße Sneaker.
2: So.
1: Per se ja erstmal nichts dagegen zu sagen.
0: Gar nicht.
2: Ist ein Office-Outfit.
1: Aber könnte auch alles noch ein bisschen cooler aussehen, sag ich. Nee?
0: Also, ich bin kein Freund von kurzen Hosen im Office.
2: Aha.
0: Ah, kurze Hosen bei Männern, ja.
1: Doch, das
2: sind die Beine an, oder?
1: Du hast so tolle Beine, Nick. Du kannst es doch tragen.
2: Das sind Basketballwaden immer. Ja. Ich lange für trainiert.
0: Okay.
1: Ich hab Bock auf ein kleines Umstyling. Bisschen mehr baggy, vielleicht ein bisschen mehr die aktuelle Mode. Ich finde, du hast so einen Style, der geht immer sehr gut. Aber es ist jetzt nicht Fashion.
2: Aber so sah ich ja in den 90ern aus.
1: Naja, dann holen wir die zurück.
2: Nein.
1: Bitte, das will ich sehen.
0: Wollen wir?
2: Hier in der Mall, oder was?
0: Wir gehen hier in die Mall.
1: Ja.
0: Und dann wirst du hier Guido Maria Kretschmer mäßig beurteilen.
1: Ja, ich setz dich ein.
2: Sehe ich noch nicht.
0: Wir stylen Nick um. Ja. Seid dabei.
2: Ja, Fashion Week bei RS2.
0: Kurz nach 8:30 hier bei 94.3 RS2.

0: Nach so einer kleinen Abkühlung gestern wird es doch heute wieder warm in Berlin und Brandenburg. Also, wem es zu warm ist, ab ins klimatisierte Kino. Schönen guten Morgen, die RS2-Morgenshow ist an einem Kino-Donnerstag.
1: Ja, und unser Kino- und Streaming-Experte Yannick ist bei uns.
2: Schönen guten Morgen.
1: Hi, hallo. Und im Streaming geht gerade ein Film komplett viral, ne?
3: Da ist so eine fremde Frau, die mir Mailbox-Nachrichten auf das Arbeitshandy spricht. Und die sind für ihre Schwester.
4: Hey, Is, ich wollte dich einfach nur kurz fragen, wie ich damit ohne dich zurechtkommen soll.
2: Voicemails for Isabel geht um Jill, die regelmäßig ihrer verstorbenen Schwester Isabel quasi Sprachnachrichten schickt und von ihrem Leben berichtet. Doch ihre Nummer wird irgendwann neu vergeben und die Nachrichten landen bei einem komplett fremden Mann, der sich aber in die Audios verliebt und ganz zufällig lernen sie sich kennen.
1: Boah, mich kriegt ihr so krass mit sowas. Ich liebe
0: so
1: das. Ich habe Gänsehaut bekommen. Einfach.
0: Ich habe es geguckt am Wochenende. Das ist wirklich, also mit Tränchengefahr.
2: Sehr gut.
0: Es gibt aber nicht nur Liebe, sondern auch richtig Family-Drama, ne?
2: Ja, Enola Holmes 3 läuft jetzt bei Netflix. Erzählt er die Geschichte von der jüngeren Schwester von Sherlock Holmes. Genau der ist jetzt spurlos verschwunden und Enola muss ihre Hochzeit abbrechen und ihn suchen. Gespielt wird sie übrigens von Millie Bobby Brown.
1: Liebe diese Schauspielerin. Naja, und passend zu den Sommerferien, kommende Woche startet für alle Kids heute quasi so ein Kinder-Horrorfilm.
2: Ja, die kleinen gelben Minions sind zurück im Kino und wollen einen eigenen Gruselfilm drehen, brauchen dafür aber ein Monster.
5: Ich kenne die schrecklichsten Monster. Aber keine Angst, das sind echt gute Jungs. Versucht nur nicht zu lecker auszusehen.
0: Ja. Tickets für euch und eure Kids schenken wir euch auf rs2.de. Ferienprogramm steht. In vielen Schulen in Berlin und Brandenburg klingt's aber diese Woche schon so, als wären Ferien. Was da los ist oder was auch nicht, ihr hört's gleich um 7:15 hier bei 94.3 RS2.

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8: Ich bin Sebastian Pasotti. Guten Morgen. Die Spitzen von Union und SPD haben sich im Koalitionsausschuss am Abend auf eine Reihe von Reformen geeinigt. Details wollen sie aber erst heute Vormittag bekannt geben. Die Runde im Kanzleramt ging schneller als erwartet. Nach 7,5 Stunden waren die Beratungen beendet. Nach Medienberichten sollen sich Union und SPD auch auf eine Einkommenssteuerreform geeinigt haben. Sie hatten sich zum Ziel gesetzt, vor allem Gering- und Durchschnittsverdiener steuerlich zu entlasten. Berlin plant eine riesige Datenbank mit Informationen zu allen 1,7 Millionen Mietwohnungen in der Stadt. Das Abgeordnetenhaus will heute in seiner letzten Sitzung vor der Sommerpause ein Mietenkataster beschließen. Vermieter werden dabei verpflichtet, Wohnungsdaten wie Anzahl der Zimmer sowie die Miethöhe und Nebenkosten in eine Datenbank einzutragen. Ziel ist es, eine Einschätzung zu bekommen, ob die Miete überhöht ist und so den Mietwucher besser zu bekämpfen. Noch knapp 3 Monate, dann wählt Berlin wieder. In einer neuen ARD-Infratest-Umfrage führt nun die Linke. Sie kommt auf 20%, dahinter kommen die Grünen mit 19, die AfD mit 18 und dann erst die CDU um den regierenden Bürgermeister Wegner mit 17%. Etwas abgeschlagen folgt die SPD mit 13%. Realistisch möglich wären bei diesem Ausgang 2 Dreierbündnisse. Die Linken könnten mit Grünen und SPD in eine Koalition gehen oder die Grünen mit CDU und SPD. Die Einwohnerinnen und Einwohner von Zedenick sollten das Wasser aus dem Hahn aktuell nicht trinken oder zum Kochen verwenden. Der Landkreis Oberhavel warnt, im Trinkwasser sei eine erhöhte Konzentration von Bromat festgestellt worden. Bromat ist das Salz der Bromsäure und gilt möglicherweise als krebserregend. Nach der Ursache für die erhöhte Konzentration wird noch gesucht. England steht im Achtelfinale der Fußball-WM. Die Engländer gewannen ihr 16. Finale gegen die Demokratische Republik Kongo mit 2:1. Ebenfalls eine Runde weiter ist Belgien, dank eines 3:2-Siegs nach Verlängerung gegen den Senegal. Und auch die USA stehen im Achtelfinale nach einem 2:0-Sieg gegen Bosnien-Herzegowina.
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9: Mit Alexandra Eckel. Die Bezirksämter Reinickendorf und Tempelhof-Schöneberg wollen gegen Einsamkeit vorgehen. Sie planen eine gemeinsame Strategie, die heute im Rathaus Reinickendorf vorgestellt wird. In Reinickendorf tagt bislang ein Einsamkeitsgipfel aus Politik und Zivilgesellschaft. In Tempelhof-Schöneberg haben 70 Organisationen und Fachstellen ein Netzwerk gebildet.
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10: Wunderschönen guten Morgen hier am Donnerstag.
11: Guten Morgen.
10: Euch. Die Sonne ist hier schon am Start, kommt gut zur Arbeit bei wirklich angenehmen 17 Grad, die wir hier gerade haben. Wird aber richtig warm, nochmal bis zu 27 kriegen wir.
11: Das ist die perfekte Temperatur, finde ich, für den Sommer.
10: Ich finde irgendwie aktuell ist irgendwie alles so angenehm. Ja. Bei diesen 41 Grad, die wir hatten, was soll es Schlimmeres geben? Zum Abend hin gibt es nochmal vereinzelt so ein paar Schauer. Wind kommt auch noch mit dazu und morgen wird es auch angenehmer bis zu 24 Grad.
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11: Schmetti.
10: Hallo.
12: Ja, hallo.
11: Guten Morgen. Tresco-Allee ist heute früh Hölle, ne?
12: Absolut, da gibt es nämlich eine Ampel, die nicht richtig funktioniert, kurz vor der Rummelsburger Straße. Und das löst einen Megastau aus. Dreiviertelstunde anstehen schon ab Höhe Waldoallee in Richtung Oberschöneweide. Dann haben wir auf dem Stadtring 100 das tägliche Bild, Baustellenstau Richtung Wedding. Im Moment dauert es eine Viertelstunde länger, insgesamt ab dem Britzer Tunnel bis zur Detmolder Straße. Und Vorsicht bitte auf der A24 in Richtung Berlin. Zwischen Herzsprung und Neuruppin ist auf der rechten Spur Öl ausgelaufen. Es wird geblitzt in Wilmersdorf, Wechsstraße B5 in Dalgut und A10 südlicher Berliner Ring Richtung Frankfurt im Schönefelder Kreuz. Dankeschön an alle fürs Durchgeben und bei Staus oder Blitzern ruft gern an oder schickt eine WhatsApp. Berlin 20 und 3x19. Kommt gut an.
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11: 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Guten Morgen, 7 Uhr haben wir es am Donnerstag.
10: Morgen.
11: Patti und Alicia für euch hier im Studio. Und vielleicht habt ihr den Moment auch verpasst, euer Auto nochmal voll zu tanken. Ne? Der Tankrabatt ist ja mit Ende Juni ausgelaufen.
10: Ja, aber wir verlängern die ganze Nummer. Also schickt uns gerne einfach mal eine WhatsApp, in welchen Kiez Nick als nächstes kommen soll, um eure Tankfüllung zu übernehmen.
11: Berlin 94 3 92 94 3. In 7 Minuten starten wir die nächste Runde hier bei 94.3 RS2. Guten Morgen.
10: Guten Morgen.

0: Lange Gesichter an den Tankstellen in Berlin und Brandenburg. Schönen guten Morgen, schön, dass ihr bei uns seid. Die RS2 Morgenshow an einem Donnerstag.
1: Nach den geplanten 2 Monaten ist der Tankrabatt zum Start in den Juli jetzt aufgebraucht, aber nicht für euch.
0: Nope, unser Nick ist auch heute wieder unterwegs, zum Beispiel gerade im Wedding.
2: Joanna sitzt in ihrem Mercedes, was ist das, A-Klasse?
3: A-Klasse, ja, richtig.
2: Und
3: genau.
2: Du wolltest eigentlich gar nicht tanken.
3: Ja, das habe ich gestern im Radio gehört.
2: Und nun?
3: Ich habe sogar dran gedacht, aber dann habe ich es vergessen im Laufe des Tages und dann,
2: Was ist jetzt ein Dreivierteltank bei dir? So 70, 80 Euro?
3: Ja, gehe ich schon von aus. 80 Euro ungefähr, ja. Ungefähr.
2: Wir übernehmen das für dich, okay?
3: Wirklich? Also macht ihr wirklich? Also okay, das ist, okay, cool.
2: Ja, mein Spaß, cool. Einfach so.
3: Echt jetzt?
2: Gesponsert von RS2 für dich, ja?
3: Okay, na cool, danke schön.
2: Wir verlängern den Tankrabatt.
3: Ah, das ist ja super, danke.
2: Das heißt, du gehst jetzt mal los
3: und
2: tankst mal voll.
3: Dankeschön, danke.
1: Ich war gestern auch nochmal. Wo war Nick da an der Stelle, frage ich mich. Schade.
0: Na, ihr könnt ja eine WhatsApp schicken, ne? Berlin 94.3, 92 94.3, wo Nick als nächstes hinkommen soll. Schönen guten Morgen, hier ist RS2.
1: Guten Morgen.

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0: Vielleicht klingt es bei euren Kids an der Schule auch diese Woche schon so. Hier ist die RS2-Morgenshow am Donnerstag.
1: Guten Morgen. Ja, die Sommerferien, die starten zwar erst in einer Woche, aber in super vielen Schulen heißt es vor den Ferien einfach nochmal ab auf Klassenfahrt.
0: Na klar.
1: So wie für die Tochter von Jessie aus Karlshorst.
2: Ich musste mit ihr ca. um 5.30 Uhr aufstehen. 6 Uhr musste ich sie zum Hauptbahnhof fahren, da sie mit dem Zug nach Wien gefahren sind. Kriege ab und zu mal Nachrichten. Es ist aber sehr merkwürdig, sehr komisch, dass mein Pubertier nicht da ist. Ich habe noch eine jüngere 9-Jährige. Deswegen, ich bin nicht ganz alleine, habe jetzt auch frei. Versuche, meine Freizeit zu genießen, aber es ist sehr schwer. Die erste Nacht habe ich nicht gut geschlafen und ja, kriege zum Glück aber Nachrichten von meinem Kind.
0: Oh, das fühlen ganz viele Mamas und Papas, hundertprozentig. Ja. Eine kleine persönliche Geschichte von meiner Klassenfahrt damals. Wir waren mit einem Lehrer unterwegs, der sehr, sehr gerne gewandert ist.
1: Oh, das lieben Kinder ja.
0: So, wir haben ihm dann einfach zum Frühstück Rizinusöl in den Tee.
1: Oh.
0: Und nur so viel gewandert wurde jetzt dann nicht mehr so viel.
1: Oh Gott, also

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13: Ich bin Sebastian Pasotti. Guten Morgen. Der Koalitionsausschuss von Union und SPD hat sich auf ein Reformpaket geeinigt, darunter auch eine Einkommenssteuerreform. Details wollen sie aber erst heute Vormittag vorstellen. Berlin soll als erstes Bundesland ein Mietenkataster bekommen. Das Abgeordnetenhaus soll die riesige Datenbank mit Informationen zu allen Mietwohnungen heute beschließen. Das Kataster soll gegen Mietwucher in der Stadt helfen. Berlin wählt in knapp 3 Monaten ein neues Abgeordnetenhaus. In einer neuen ARD-Infratest-Umfrage landet die CDU nur noch auf Platz 4. Vorne liegt die Linke vor Grünen und AfD. Die SPD landet etwas abgeschlagen auf Platz 5. Bei der Fußball-WM stehen die USA, Belgien und England im Achtelfinale. England gewann gegen die Demokratische Republik Kongo mit 2:1. Belgien besiegte den Senegal mit 3:2 nach Verlängerung. Und die USA setzten sich mit 2:0 gegen Bosnien-Herzegowina durch.
14: Man macht da hier gleich ein kleines Sonnenbad am Morgen, hier am Donnerstag. Kommt gut rein.
15: Angenehm.
14: Und kommt gut zur Arbeit. Hier bei angenehmen 17 Grad. Wird aber nochmal schön warm heute. Bis zu 27 sind auf jeden Fall drin. Zum Abend hin gibt es nochmal so ein paar kleine Schauer. Es wird auch ein bisschen windiger. Zieht sich morgen auch noch durch. Aber größtenteils bleibt es da trocken, mal bis zu 24 Grad.
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15: Schmitti, guten Morgen.
17: Guten Morgen.
15: Das ist ja seltsam. Na, im Stau-Ranking steht die Tresco-Allee heute mal vor der A100.
4: Ja, da gibt es nämlich auch eine neue Baustelle und eine Ampel, die nicht richtig funktioniert, kurz vor der Rummelsburger Straße. Das löst Stau aus im Moment ab Höhe der HTW. Locker, ja, dreiviertel Stunde, 50 Minuten passiert, da muss man schon einplanen. Und die Umfahrung über Waldo-Allee und Rudolf-Röhl-Allee ist auch mittlerweile sehr voll. Die neuesten Blitzer stehen in Rudow-Neuköllner Straße, Bernau im Blumenhag und auf der A10, dem nördlichen Berliner Ring Richtung Hamburg, direkt im Dreikafeland. Dankeschön an alle fürs Durchgeben und bei Staus oder Blitzern ruft gern an oder schickt eine WhatsApp, Berlin 20 und 3x19. Gute Fahrt wünsche ich.
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15: Halb acht haben wir es am Donnerstag. Wunderschönen guten Morgen. Schön, dass ihr bei uns seid. Patti und Alisa für euch hier im Studio. Und ja, das mit dem Weltmeister werden, das können wir uns ja leider voll in die Haare schmieren. Hm. Aber Fußball-Tippspielmeister oder Meisterin im Büro oder im Freundeskreis, das könnte noch werden.
14: Ja, wir euch nämlich noch aus dem Mittelfeld nach ganz oben katapultiert. Das hört ihr in 7 Minuten hier bei 94.3 RS2.
15: Guten Morgen.

0: Fußball-Weltmeister können wir ja leider nicht mehr werden. Nee, schönen guten Morgen am Donnerstag, die RS2-Morgenschuss an. Aber ihr könnt ja immer noch Tippspielmeister werden.
1: Ja.
0: Also bei Alicia, die sich gar nicht auskennt,
2: ja,
0: da läuft's.
2: Super.
0: Ja,
2: also ich bin ja so weit
0: Wahnsinn.
2: Vorne.
0: Bei Nick, der sich wahnsinnig gut auskennt,
1: ja, dachte ich,
0: der ist weiter unten.
1: Das ist die absolute Frechheit. Diese Tippspiele habt ihr vielleicht ja auch bei euch auf der Arbeit oder irgendwie mit Freunden im Verein. Ne? Jeder Fünfte macht das ja in Berlin und Brandenburg. Und ich dachte, ich hätte Ahnung, ne? Also ich gucke das ja nur ewig. Ich gucke auch fast jedes Spiel, wenn ich Zeit habe. Ja, beschäftige mich mit den Teams, analysiere, was ist los, wer ist verletzt und so weiter. Und dann tippe ich nach bestem Wissen und Gewissen und kacke so hart.
0: Du scheißt rein.
1: Ja, und Alicia, jetzt muss ich mal kurz mal sagen.
2: Wie sauer er wird.
1: Wie viele Spiele hast du geschaut?
0: Guck mal.
2: Zwei Deutschlandspiele habe ich geguckt.
1: Kein anderes, ne? Das gibt's nicht. Und wie tippst du bitte?
2: Naja, ich war halt pfiffig und habe einfach die KI gefragt.
1: Oh, das ist so frech.
2: Bisschen nach Wahrscheinlichkeiten
1: das
2: und so.
1: Das ist blutleer.
2: Dann geguckt, wie die sonst so gespielt haben.
1: Und damit bist du weit oben.
0: Okay, also wie ihr euch wirklich noch, weil die meisten, wenn man drauf guckt, sind ja irgendwo im Mittelfeld. Ne? Wie kriegt man sich da noch ganz nach oben katapultiert?
1: Du musst mich nicht mehr fragen. Ich kann's auch nicht mehr schaffen.
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0: Guten Start euch in den Donnerstag um 7:45. Hier ist die RS2 Morgenshow. 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Warm und schön sommerlich ist es ja trotzdem. 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

0: falls ihr gerade im Stau steht und irgendwie über dem Lenkrad einpennen könntet, weil ihr noch so müde seid. Wir geben euch ein bisschen Anschubse für den Tag.
1: Mit dem seid ihr hellwach.
0: Aber hallo. Bibi Rexha gleich bei RS2 und da schunkelt das Auto mit The Magic Key, Berlins bester Musikmix. Gleich geht's weiter nach 8 hier bei RS2.
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10: Ich bin Sebastian Pasotti. Guten Morgen. 7,5 Stunden haben die Beratungen der Spitzen von Union und SPD am Abend im Kanzleramt gedauert. Am Ende hat sich der Koalitionsausschuss auf mehrere Reformen geeinigt. Nach Medienberichten ist darunter auch eine Einkommenssteuerreform. Details will die Koalition aber erst heute Vormittag vorstellen. Sie hatte sich vorgenommen, vor allem kleine und mittlere Einkommen zu entlasten. Entscheidend ist die Frage der Gegenfinanzierung. Je höher die Entlastungen ausfallen, desto mehr kostet die Reform. Was hilft gegen den Mietwucher hier in Berlin? In seiner letzten Sitzung vor der Sommerpause will das Berliner Abgeordnetenhaus heute ein Mietenkataster beschließen. Die Datenbank soll sämtliche Berliner Mietwohnungen erfassen, insbesondere Adresse, Wohnfläche, Anzahl der Zimmer und die Netto-Kaltmiete. Das Ziel, eine Einschätzung, ob die Miete höher ist als zulässig. Der Berliner Mieterverein begrüßt das Kataster, es sei ein Schritt im Kampf gegen überhöhte Mieten. Noch knapp 3 Monate, dann wählt Berlin wieder. In einer neuen ARD-Infratest-Umfrage führt nun die Linke. Sie kommt auf 20%, dahinter kommen die Grünen mit 19, die AfD mit 18 und dann erst die CDU um den regierenden Bürgermeister Wegner mit 17%. Etwas abgeschlagen folgt die SPD mit 13%. Realistisch möglich wären bei diesem Ausgang 2 Dreierbündnisse. Die Linken könnten mit Grünen und SPD in eine Koalition gehen oder die Grünen mit CDU und SPD. Beim Brand eines Klinikums in Ludwigslust in Mecklenburg-Vorpommern sind 2 Menschen gestorben. Bei den Toten handelt es sich um Patienten. Mindestens 34 weitere Menschen wurden verletzt. Das Feuer war heute früh in einem Patientenzimmer ausgebrochen. Warum ist noch unklar. Bei der Fußball-Weltmeisterschaft haben die USA, Belgien und England das Achtelfinale erreicht. Die USA besiegten Bosnien-Herzegowina mit 2:0. Belgien gewann gegen den Senegal nach Verlängerung mit 3:2. England setzte sich gegen die Mannschaft aus der Demokratischen Republik Kongo mit 2:1 durch.
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5: mit Alexandra Eckel. Die Chefin der Staatskanzlei Brandenburg und Ministerin Katrin Schneider zeichnet heute den Kreissportbund Oberspreewald-Lausitz als Ehrenamt des Monats aus. Der Kreissportbund fördere lokale Vereine, die sportliche Infrastruktur und die ehrenamtliche Arbeit. Dem Verbund gehören 150 Vereine an.
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11: Es ist Donnerstag.
0: Guten Morgen.
11: Kids geht's so langsam los mit dem Unterricht. Aber ist ja eigentlich gar nicht mehr so viel, ne? Also jetzt so vor den Sommerferien wahrscheinlich einfach noch einen Film gucken, bisschen entspannen. Hoffentlich könnt ihr das auch auf Arbeit. Heute einfach ganz entspannt in den Tag
0: Film
11: starten.
0: Gucken, ja.
11: Film gucken wäre natürlich ideal. 17 Grad haben wir hier gerade, bis zu 27 sind drin. Also es wird sehr angenehm, größtenteils trocken. Ein bisschen Wind kommt noch dazu, der bleibt auch noch bis morgen bei bis zu 24 Grad.
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0: Schmitti, guten Morgen.
13: Hallo.
0: Nimmt
13: guten
0: noch
13: Morgen.
0: Einen großen Schluck aus seinem Fencheltee. Es ist...
13: Zur Beruhigung. Ist es mittlerweile ein Kaffee.
0: Ach, mittlerweile, okay. Ich dachte, du brauchst noch was zur Beruhigung, weil so viel los ist. Es ist ja großes Chaos heute in Karlshorst, ne?
13: Mhm. Da Schuld ist eine schlecht schaltende Ampel, kurz vor der Rummelsburger Straße. Dreiviertelstunde anstehen momentan ab Höhe der Waldo-Allee. Startring 100 Richtung Wedding jetzt insgesamt 25 Minuten Passierdauer ab der Buschkrug-Allee bis zum Innsbrucker Platz. In der Gegenrichtung eine Viertelstunde Stau zwischen Detmolder und Albuinstraße. Und genauso viel extra Zeit braucht ihr auch auf der A115 Richtung Berlin ab Höhe Kleinmachnow. Es wird geblitzt in Prenzlauer Berg in der Knieperode Straße, in Rudow-Neuköllner Straße, Tempelhof in der Bölke Straße, B96 in Höhe Oranienburg Nord und A10 nördlicher Berliner Ring Richtung Hamburg im Dreieck Havelland. Dankeschön an alle fürs Durchgeben und bei Staus oder Blitzern ruft gerne an oder schickt eine WhatsApp. Berlin 20 und 3x19. Kommt gut an.
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0: RS2. 8 Uhr haben wir es am Donnerstag.
11: Hallo.
0: Schön, dass ihr bei uns seid. Patti und Alice für euch hier im Studio. Und seit gestern ist der Sprit wieder so übelst teuer. Für euch aber weiter gratis.
11: Ja, Nick ist wieder an den Tankstellen in Berlin und Brandenburg für euch unterwegs und übernimmt einfach mal das Bezahlen für euch.
0: In 7 Minuten geht's weiter in Reinickendorf. Hier bei RS2. Guten Morgen.

0: schön Schockstarre an der Tanke. Ne? Kaum ist der Tankrabatt vorbei, sind die Preise wieder über 2 Euro pro Liter.
1: Morgen.
0: Guten Morgen.
1: Morgen.
0: Hier ist die RS2 Morgenshow am Donnerstag.
1: Ja, zum Start in den Juli ist der 2-monatige Tankrabatt geendet, aber nicht für euch. Denn unser Nick ist heute wieder unterwegs und gerade in Reinickendorf.
2: Ich bin ja mit. Wie heißt du?
3: Selçuk.
2: Und?
1: Tamara.
2: Ihr sitzt in eurem Smart.
3: Genau.
2: Und spart.
3: Und wir sparen, genau. Wir warten darauf, dass es ein bisschen billiger wird.
2: Kannst du lange warten jetzt.
3: Ja.
2: Tankrabatt ist zu Ende.
3: Ja, war, hab ich auch gehört.
2: 17 Cent, zack, wieder rauf jetzt.
3: Und wann wird es wieder billiger?
2: Gar nicht.
3: Gar nicht mehr?
2: Es war 2 Monate.
3: Was machen wir jetzt?
1: Gar nicht sitzen.
2: Laufen.
3: Können wir hier warten? Jetzt
2: Fahrrad fahren.
3: Ja, aber hast du recht. Eigentlich muss er Fahrrad fahren.
2: Ey. Oder du tankst voll und ich übernehme deinen Tank.
3: Echt, ja?
2: Was hältst du davon?
3: Oh, auf jeden Fall.
2: Wir machen Abi?
3: Okay.
2: Gut.
3: Jawohl.
2: Komm, ja, kriegst du. Dann musst du dreh um und tank voll.
1: Jawohl. Das ist wirklich das Gute am Smart, dass es halt so maximal 50 Euro kostet. Weil mehr passt halt einfach nicht rein in das Ding.
4: Kannst du mal aus Erfahrung sprechen, ne?
1: Ja, und ihr seid gerne die Nächsten. Schickt uns doch mal eine WhatsApp, ne, in welchen Kiez Nick als nächstes vorbeikommen soll. Berlin 94 3 92 94 3. Schönen guten Morgen.
4: Guten Morgen.

0: Hotel Mama wird immer beliebter. Schönen guten Morgen. Morgen. Hier ist die RS2 Morgenshow am Donnerstag.
1: Ja, es gibt neue Zahlen vom Statistischen Bundesamt und auffällig sind dabei vor allem die Männer.
0: Aha.
1: Denen gefällt es zu Hause irgendwie einfach besonders gut, ne? Soll ich sagen, die Wäsche wird da gemacht, es wird gekocht. Knapp jeder dritte 25-Jährige in Deutschland wohnt tatsächlich noch zu Hause. Bei den Töchtern ist es nur knapp jede vierte.
0: Also ich bin mit 21 damals ausgezogen. Alicia, du warst 20. Mhm. Ne, die Frage ist, wann ist denn der richtige Zeitpunkt, um das Nest zu verlassen?
2: Also meine Meinung wäre so ab 20 auf jeden Fall in Richtung eigene Wohnung schon zu gehen. Aber wiederum ist es natürlich auch schlau, umso länger bei den Eltern, umso mehr Geld spart man.
3: Hotel Mama ist eigentlich so lange nice, wie man studiert.
4: Mit Mitte 20 noch bei den Eltern zu wohnen, finde ich jetzt gar nicht so schlimm, weil man ist ja vielleicht auch gezwungen, bei seinen Eltern zu wohnen. Ist ja verdammt schwer, hier in Berlin eine Wohnung zu finden.
0: Ich bin ehrlich, würde meine Mama in Berlin wohnen, ich hätte sowas von safe eine WG mit ihr.
1: Oh, das wäre so ein Traum.
0: Guten Morgen, hier ist 94.3.

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1: Guten Morgen, 94.3 RS2 ist an.
2: Morgen.
1: Freibad ist vielleicht bei einigen von euch auch wieder nach Feierabend ein Thema. Mhm. Bei uns wird jetzt schon geschwommen. Mit BTS gleich. Und Swim. Und J-Lo haben wir. In Berlins beste Musikmix. Gleich nach 8:30. Hier bei 94.3 RS2. Guten Morgen.
2: Morgen.
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9: Ich bin Sebastian Pasotti. Guten Morgen. Die Spitzen von Union und SPD haben sich bei ihrem Koalitionsausschuss auf ein großes Reformpaket geeinigt, darunter auch eine Einkommenssteuerreform. Details wollen sie aber erst heute Vormittag vorstellen. Berlin plant eine große Datenbank mit Informationen zu allen Mietwohnungen in der Stadt. Das Abgeordnetenhaus soll heute das Mietenkataster beschließen. Es soll im Kampf gegen Mietwucher helfen. In knapp 3 Monaten wählt Berlin ein neues Abgeordnetenhaus. In einer neuen ARD-Infratest-Umfrage ist die Linke stärkste Kraft vor Grünen und AfD. Die CDU landet nur auf Platz 4, die SPD auf 5. England, die USA und Belgien stehen im Achtelfinale der Fußball-WM. Die USA besiegten Bosnien-Herzegowina 2:0. England gewann gegen die Demokratische Republik Kongo mit 2:1. Und Belgien besiegte den Senegal mit 3:2 nach Verlängerung.
2: Die Sonne ist schon da. Ist das schön.
1: Guten Morgen.
2: Hier am Donnerstag. Mhm. Guten Morgen. Knapp 19 Grad haben wir. Also auch super angenehm draußen von den Temperaturen her. Es wird aber auf jeden Fall noch mal wärmer. Also wir kriegen bis zu 27 Grad heute. Ein bisschen Sonne, ein bisschen Wolken wechseln sich immer mal wieder ab. Und es kommt auch Wind dazu. Größtenteils bleibt es trocken. Und morgen sieht es noch mal ähnlich aus bei bis zu 24 Grad.
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1: Schmitty, guten Morgen.
11: Guten Morgen.
1: Gib uns mal ein Update.
11: Ja, also das größte Problem haben wir heute offensichtlich in Karlshorst. Eine Ampel, die nicht richtig funktioniert, kurz vor der Rummelsburger Straße. Und das sorgt für mächtig Stau. Zeitweise schon eine Stunde anstehen hier ab Höhe der Waldo-Allee. Im Moment ist es ein bisschen weniger, das variiert immer ziemlich stark in diesem Bereich. Dann der Stadtring 100, Richtung Wedding jetzt insgesamt 25 Minuten, passiert aber ab der Buschkrug-Allee bis zum Innsbrucker Platz. In der Gegenrichtung eine Viertelstunde Stau zwischen Detmolder und Albuinstraße. Und genauso viel extra Zeit braucht ihr auf der A115 Richtung Berlin ab Höhe Kleinmachnow. Noch die A10, der östliche Berliner Ring Richtung Frankfurt. Zwischen Marzahn und Hellersdorf wird gebaut. Nur die linke Spur ist frei, hier bitte 10 Minuten mehr einplanen. Und geblitzt wird's im Wedding in der Müllerstraße, Marzahn, Raul-Wallenberg-Straße, in Tempelhof-Oberlandstraße und in Frankfurt in der Berliner Straße. Dankeschön an alle fürs Durchgeben und bei Staus oder Blitzern ruft gerne an oder schickt eine WhatsApp, Berlin 20 und 3x19 und kommt gut an.
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1: RS2. 4:09 haben wir es. Schönen guten Morgen am Donnerstag. Guten Morgen. Patricia Lisa für euch im Studio. Und ab heute ist wieder Fashion Week in Berlin.
2: Ja, passend dazu ist das Fashion Ranking zum best angezogensten Trainer der Fußball-WM veröffentlicht worden. Und was soll ich sagen? Also unser Trainer, Julian Nagelsmann, Der ist auf dem vorletzten Platz gelandet.
1: Ja, damit das unserem Nick nicht passiert, stylen wir ihn heute gleich zweimal um. Es ist nötig. Runde 1, sommerlich schick, hört er in 7 Minuten hier bei RS2. Guten Morgen.

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1: Ab heute ist wieder Fashion Week in Berlin und keine Sau interessiert. Schönen guten Morgen. Am Morgen. Donnerstag hier ist die RS2 Morgenshow.
2: Ja, aber dabei kann doch Mode wirklich so viel Spaß machen. Ja. Ich liebe das. Vor allem, wenn das Model Nick heißt. Denn den haben wir heute gleich zweimal umgestylt.
1: Ja, Runde 1, ne? Der sommerlich beige Leinenanzug. Tatort Umkleidekabine.
3: Ihr habt jeweils ein Outfit für mich rausgesucht.
2: Mhm. Klar. Ich bin für entspannt und cool und lässig.
3: Okay,
4: und? Ich bin für sommerlich, aber schick. Los geht's! Viel können wir ja nicht sehen in der Umkleidekabine von außen.
2: Wir haben uns wie so Spanner jetzt davor gesetzt.
4: Also er hat schon mal schwarze kleine Socken an.
3: Sind das Boomer-Socken?
2: Nick, ich finde dich ganz toll, aber das kannst du nicht machen. Ganz? Es sind ja nicht mal knöchelhohe Socken, sie sind noch kleiner.
3: Seid ihr bereit?
4: Bereit.
5: Oh, oh, oh.
4: Ja, ist ein Look.
3: Ich finde mich wie so ein Spa-Manager.
4: Also, du kannst ja das Sakko ausziehen.
3: Jetzt. Oh Gott, da verändert sich gleich die Mimik bei Alicia.
4: Finde ich gut. Ich finde, du könntest auf einer Sommerparty auch ein paar Cocktails servieren.
5: Ja, das auch.
3: Barkeeper.
4: Steht dir super.
2: Gib gekauft. Dem Outfit eine 7 von 10.
3: Und du?
4: Ich sag, es ist eine 9 von 10. Ich sag, es ist
3: wow.
4: Gut. Ja.
3: So, dann Outfit Nummer 2.
2: Ja, und natürlich folgt noch ein Video. Also ihr müsst euch das dann auch noch angucken auf Insta-RS2.Berlin unbedingt.
1: Ja, das zweite Outfit hat Alicia dann rausgesucht. Gibt mir persönlich Mark Forster-Vibes.
2: Ja.
1: Hört er eine halbe Stunde hier bei 94.3 RS2. Guten Morgen.
2: Morgen.

0: Erinnert ihr euch noch an die letzten Stunden vor eurer Hochzeit? So geht's ihr gerade vermutlich. Taylor Swift soll ja morgen ihren Footballer Travis Kelce heiraten. Hier ist die RS2 Morgenshow am Donnerstag. Hi.
1: Guten Morgen. Ja, jetzt ist es wohl raus. Es soll sogar schon heute Abend losgehen. Und ja, sie feiern wirklich im Madison Square Garden in New York, weil da keiner reingucken kann.
0: Ja,
1: das ist natürlich
0: Sinn.
1: Sehr praktisch. Mehrere Spieler von Kelces Team, den Kansas

0: Die Chiefs sollen dabei sein. Außerdem natürlich auch Swifts langjährige Freunde Ed Sheeran und Selena Gomez, klar. Aber in die Arena passen 20.000 Menschen. Also ich bin wirklich gespannt, wer da noch kommt, damit das Ding auch voll wird.
1: Also ich habe damals bei meiner Hochzeit nur gedacht, hoffentlich sagen noch ein paar ab, damit es nicht so teuer wird. Aber es war eh eine scheiß Entscheidung mit der Hochzeit.
0: Schade.
1: Also wir werden sicher erfahren, was da alles los ist bei der Travis Kelce Taylor Swift Hochzeit. Und jetzt spielen wir Taylor einfach nochmal 3,50 Mark in die Hochzeitskasse. Bei RS2 mit Is It Over Now.

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6: Ich bin Sebastian Pasotti. Guten Morgen.
7: Die Spitzen von Union und SPD haben sich im Koalitionsausschuss am Abend auf eine Reihe von Reformen geeinigt. Details wollen sie aber erst heute Vormittag bekannt geben. Die Runde im Kanzleramt ging schneller als erwartet. Nach 7,5 Stunden waren die Beratungen beendet. Nach Medienberichten sollen sich Union und SPD auch auf eine Einkommenssteuerreform geeinigt haben. Sie hatten sich zum Ziel gesetzt, vor allem Gering- und Durchschnittsverdiener steuerlich zu entlasten. Berlin plant eine riesige Datenbank mit Informationen zu allen 1,7 Millionen Mietwohnungen in der Stadt. Das Abgeordnetenhaus will heute in seiner letzten Sitzung vor der Sommerpause ein Mietenkataster beschließen. Vermieter werden dabei verpflichtet, Wohnungsdaten wie Anzahl der Zimmer sowie die Miethöhe und Nebenkosten in eine Datenbank einzutragen. Ziel ist es, eine Einschätzung zu bekommen, ob die Miete überhöht ist und so den Mietwucher besser zu bekämpfen. Die Berliner CDU verliert in den Umfragen zur Abgeordnetenhauswahl weiter. In einer neuen ARD-Infratest-Umfrage landet sie mit 17% nur noch auf Platz 4. Platz 1 geht an die Linke mit 20, vor den Grünen mit 19 und der AfD mit 18%. Die SPD landet etwas abgeschlagen nur auf Platz 5 mit 13%. Wäre das auch das Ergebnis bei der Abgeordnetenhauswahl in knapp 3 Monaten, wären 2 Dreierbündnisse realistisch möglich. Linke, Grüne, SPD oder Grüne, CDU, SPD. Beim Brand eines Klinikums in Ludwigslust in Mecklenburg-Vorpommern sind 2 Menschen gestorben. Bei den Toten handelt es sich um Patienten. Mindestens 34 weitere Menschen wurden verletzt. Das Feuer war heute früh in einem Patientenzimmer ausgebrochen. Warum ist noch unklar. England steht im Achtelfinale der Fußball-WM. Die Engländer gewannen ihr 16. Finale gegen die Demokratische Republik Kongo mit 2:1. Ebenfalls eine Runde weiter ist Belgien, dank eines 3:2-Siegs nach Verlängerung gegen den Senegal. Und auch die USA stehen im Achtelfinale nach einem 2:0-Sieg gegen Bosnien-Herzegowina.
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8: Mit Alexandra Eckel. Die Bezirksämter Reinickendorf und Tempelhof-Schöneberg wollen gegen Einsamkeit vorgehen. Sie planen eine gemeinsame Strategie, die heute im Rathaus Reinickendorf vorgestellt wird. In Reinickendorf tagt bislang ein Einsamkeitsgipfel aus Politik und Zivilgesellschaft. In Tempelhof-Schöneberg haben 70 Organisationen und Fachstellen ein Netzwerk gebildet.
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10: Guten Morgen, hier am Donnerstag. Morgen. Gestern war das Wetter ja noch so ein bisschen wischiwaschi, aber heute können wir uns freuen. Es wird richtig schön sonnig und warm. Gerade sind wir bei um die 20 Grad, bis zu 27 sind auf jeden Fall heute noch drin. Und es bleibt größtenteils trocken.
11: Sehr gut, dann ist nichts mit wischiwaschi.
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10: Großes Kuddelmuddel heute auf den Straßen, ne, Schmitti?
12: Ist ein ganz schöner Kladderadatsch.
10: Ja, ganz viel Geduld gefragt bei euch auf dem Stadtring 100 derzeit.
12: Mal wieder in Richtung Wedding. Fast eine halbe Stunde Passierdauer ab der Buschkrugallee bis zum Innsbrucker Platz. In der Gegenrichtung 10 Minuten Stau zwischen Detmolder und Albuinstraße. Auf der A115 Richtung Berlin noch eine Viertelstunde mehr einplanen, bitte ab Höhe Kleinmachnow. Und Vorsicht noch, auf der A2 in Fahrtrichtung Magdeburg zwischen Dreieckwerder und Lenin liegen Reifenteile auf der linken Spur. Es wird geblitzt im Wedding in der Müllerstraße, Marzahn, Raul-Wallenberg-Straße, in Tempelhof in der Oberlandstraße, dann in Frankfurt, Berliner Straße und A24 direkt im Dreieck Wittstock. Dankeschön an alle fürs Durchgeben und ihr könnt es gerne noch ergänzen. Ruft einfach an oder schickt mir eine WhatsApp. Berlin 20 und 3x19. Gute Fahrt.
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10: RS2. 9 Uhr haben wir es am Donnerstag. Schönen guten Morgen.
11: Morgen.
10: Patti und Alisa für euch hier im Studio. Es ist das Berlin-Event, an dem am wenigsten Berliner teilnehmen. Ab heute ist wieder Fashion Week.
11: Und die lustigste Fashion Show, die findet heute hier in eurem Radio statt. Denn wir haben Nick gleich zweimal umgestylt.
10: Musste sein. Für Runde 2 war Alicia zuständig. Ich sag nur Baggy Jeans. Yeah. Ergebnis in der Viertelstunde bei RS2. So.

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0: Zum Start der Berliner Fashion Week starten wir heute Morgen unseren eigenen Laufsteg. Schönen guten Morgen am Donnerstag. Die RS2-Morgenshow an.
1: Ja, und unser Model heißt Nick. Ja. Den haben wir heute gleich zweimal umgestylt.
0: Musste sein.
1: Partys Outfit, den sommerlich beigefarbenen Leinenanzug. Ja. Der kam ja schon mal ganz gut an.
0: Jetzt wird's ein bisschen wilder. Ich sag nur Baggy Jeans.
1: Yeah.
0: Wir gehen nochmal rein in die Umkleidekabine.
2: Zweite Runde.
1: Also wenn das Outfit jetzt nicht gut aussieht, dann liegt das leider an Nick.
2: Du hast auch lang gewählt, ne?
3: Die kurzen Hosen haben wir ganz verbannt. Das ist ja der aktuelle Trend.
2: Ist halt richtig.
1: Siehst du bitte die Loafers an?
2: Oh Gott, die Schuhe. Die hat mein Vater früher getragen. Exakt dieses Modell.
1: Aber ich find's jetzt schon cool.
2: Ja, hier, guckt schon durch unten, ne?
3: Unten schon durch.
2: Das Shirt noch, hier das gestreifte, ne?
1: Das Hemd, genau. Also oben schon noch einen Knopf auflassen.
2: Ein letzter Knopf noch.
1: Du hast doch ein weißes Shirt drunter, oder?
2: Ja, ich hab ein... Keine Angst.
1: Ich bin so aufgeregt.
2: Cappy?
3: Cappy?
2: Ja. Are you ready?
3: Ja. We are ready.
2: Outfit Nummer 2 von Alicia.
3: 3, 2, 1.
1: Oh, ja! Oh mein Gott!
3: Du könntest als Busfahrer durchgehen.
2: Ein bisschen Mark Forster-Vibes. Flash mich nochmal. Wer ist das?
3: Grüße gehen raus an Mark.
1: Es ist für mich eine 10 von 10.
3: Ich sage eine 2 von 10.
1: Tut mir leid! Das ist eine absolute Frechheit-Partie. Wirklich, ich kann es nicht glauben.
0: Also er sieht aus wie ein 12-Jähriger, wirklich. Und zu diesen beiden Outfits geht natürlich auch noch ein Video online. Da könnt ihr selber abstimmen. Facebook und Insta rs2.berlin. Bitte wählt den beigefarbenen.

0: Kathi bringt dich rein in den Tag.
1: Hi, guten Morgen.
0: Alicia bringt dich zum Lachen.
1: Guten Morgen.
0: Und Nick ist schon unterwegs für dich.
2: Hallöchen.
0: Die RS2 Morgenshow.

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5: Mein Gott, was haben wir auch heute schon wieder für einen schönen Tag, oder?
6: Guten Morgen.
5: Guten Morgen, kommt gut rein in den Donnerstag, genießt die Sonne, der Himmel ist blau, sind nur ein paar Wolken am Himmel und so bleibt es heute auch den ganzen Tag. Ein bisschen Wind kommt noch dazu. Wir sind gerade bei um die 20 Grad, wir kriegen bis zu 27, also es wird wirklich richtig angenehm, schön, warm. Und morgen sieht es nochmal genauso aus, da kriegen wir bis zu 24 Grad.
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9: Und ich bin Schmitti, hallo. Auch nach dem Berufsverkehr kommen wir aus dieser 100-Stau-Geschichte immer nicht so richtig raus. In Fahrtrichtung Wedding fast noch eine halbe Stunde passiert, aber ab der Buschkuckallee bis zum Innsbrucker Platz. In der Gegenrichtung 10 Minuten Stau zwischen Detmolder und Albuinstraße. Die A2 ist Richtung Berlin immer noch gesperrt zwischen Thesen und Cieser. Da werden Fahrbahnschäden beseitigt. In Fahrtrichtung Magdeburg, Vorsicht bitte zwischen Dreieckwerder und Lenin, da liegen Reifenteile auf der linken Spur. Die A10, der östliche Berliner Ring Richtung Frankfurt, zwischen Marzahn und Hellersdorf ist wegen Bauarbeiten nur die linke Spur frei, 10 Minuten Verzögerung aktuell und geblitzt wird in Prenzlauer Berg in der Grellstraße, Schöneberg-Potsdamer Straße, in Hellersdorf auf der Landsberger Chaussee, in Mittenwalde-Rathausstraße und A11 Richtung Berlin zwischen Korin und Werbelin. Dankeschön fürs Durchgeben, ihr könnt alles gerne noch ergänzen, ruft einfach an oder schickt eine WhatsApp Berlin 20 und 3x19.
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0: Nach so einer kleinen Abkühlung gestern wird es doch heute wieder warm in Berlin und Brandenburg. Also, wem es zu warm ist, ab ins klimatisierte Kino. Schönen guten Morgen, die RS2-Morgenshow ist an einem Kino-Donnerstag.
1: Ja, und unser Kino- und Streaming-Experte Yannick ist bei uns.
2: Schönen guten Morgen.
1: Hi, hallo. Und im Streaming geht gerade ein Film komplett viral, ne?
3: Da ist so eine fremde Frau, die mir Mailbox-Nachrichten auf das Arbeitshandy spricht. Und die sind für ihre Schwester.
4: Hey, Is, ich wollte dich einfach nur kurz fragen, wie ich damit ohne dich zurechtkommen soll.
2: Voicemails for Isabel geht um Jill, die regelmäßig ihrer verstorbenen Schwester Isabel quasi Sprachnachrichten schickt und von ihrem Leben berichtet. Doch ihre Nummer wird irgendwann neu vergeben und die Nachrichten landen bei einem komplett fremden Mann, der sich aber in die Audios verliebt und ganz zufällig lernen sie sich kennen.
1: Oh, mich kriegt ihr so krass mit sowas. Ich liebe
0: so
1: das. Ich habe Gänsehaut bekommen. Einfach.
0: Ich habe es geguckt am Wochenende. Das ist wirklich, also mit Tränchengefahr.
2: Sehr gut.
0: Es gibt aber nicht nur Liebe, sondern auch richtig Family-Drama, ne?
2: Ja, Enola Holmes 3 läuft jetzt bei Netflix. Erzählt er die Geschichte von der jüngeren Schwester von Sherlock Holmes. Genau der ist jetzt spurlos verschwunden und Enola muss ihre Hochzeit abbrechen und ihn suchen. Gespielt wird sie übrigens von Millie Bobby Brown.
1: Liebe diese Schauspielerin. Naja, und passend zu den Sommerferien, kommende Woche startet für alle Kids heute quasi so ein Kinder-Horrorfilm.
2: Ja, die kleinen gelben Minions sind zurück im Kino und wollen einen eigenen Gruselfilm drehen, brauchen dafür aber ein Monster.
5: Ich kenne die schrecklichsten Monster. Aber keine Angst, das sind echt gute Jungs. Versucht nur nicht zu lecker auszusehen.
1: Ferienprogramm steht doch damit schon.
0: Absolut. Und Tickets könnt ihr euch holen auf rs2.

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9: Ich bin Sebastian Pasotti. Guten Tag. Union und SPD haben sich auf Steuerentlastungen geeinigt. Unter anderem soll der Grundfreibetrag, ab dem Einkommen versteuert werden muss, angehoben werden. Dazu kommen die Anhebung des Kinderfreibetrags, die Erhöhung des Kindergeldes und eine Anhebung des Arbeitnehmerpauschbetrags. Die Regierung rechnet vor, eine berufstätige Familie mit zwei Kindern und einem zu versteuernden Gesamteinkommen von 60.000 Euro wird um mehr als 600 Euro jährlich entlastet. Die Gegenfinanzierung erfolgt vor allem über eine Veränderung der Reichensteuer. Geplant sind außerdem schärfere Regeln bei der Krankschreibung, sagt Bundeskanzler Merz.
10: Wir schaffen die telefonische Krankschreibung ab und führen die Vorlage einer Arbeitsunfähigkeitsbescheinigung ab dem ersten Krankheitstag ein. Das ist eine harte Entscheidung, das wissen wir, aber wir können uns diesen Wettbewerbsnachteil durch lange Abwesenheiten in den Unternehmen nicht länger leisten.
9: Aus Merz' Sicht aber die wichtigste Entscheidung, die sachgrundlose Befristung von Beschäftigungsverhältnissen. Arbeitsverträge sollen künftig 48 Monate lang befristet bleiben können, doppelt so lange wie bisher. Was hilft gegen den Mietwucher hier in Berlin? In seiner letzten Sitzung vor der Sommerpause will das Berliner Abgeordnetenhaus heute ein Mietenkataster beschließen. Die Datenbank soll sämtliche Berliner Mietwohnungen erfassen, insbesondere Adresse, Wohnfläche, Anzahl der Zimmer und die Netto-Kaltmiete. Das Ziel, eine Einschätzung, ob die Miete höher ist als zulässig. Der Berliner Mieterverein begrüßt das Kataster, es sei ein Schritt im Kampf gegen überhöhte Mieten. Nach dem Ende des Tankrabatts wird über die Einführung eines Spritpreisdeckels diskutiert. Nach Informationen der Rheinischen Post hat sich der Wirtschaftsausschuss des Bundesrats für eine staatlich festgelegte Obergrenze beim Sprit ausgesprochen. Vorbild für die Maßnahme ist Luxemburg. Dort legt das Wirtschaftsministerium seit Jahren Höchstpreise für Kraftstoffe fest. Ziel sei es, überhöhte Gewinnmargen der Mineralölkonzerne zu begrenzen und verbraucherfreundliche Preise zu sichern.
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11: Mit Alexandra Eckel. Die Chefin der Staatskanzlei Brandenburg und Ministerin Katrin Schneider zeichnet heute den Kreissportbund Oberspreewald-Lausitz als Ehrenamt des Monats aus. Der Kreissportbund fördere lokale Vereine, die sportliche Infrastruktur und die ehrenamtliche Arbeit. Dem Verbund gehören 150 Vereine an.
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13: Schönen Vormittag, ich bin Schmitti. Beim Wetter machen wir mal nicht viel Gewese. Die erste Tageshälfte ist schön und es gibt viel Sonne. Am frühen Nachmittag beginnt es sich dann langsam zuzuziehen, bevor am Abend von Nordwesten ein schmales Regenband über uns hinwegzieht und der Wind auch zunimmt. Es wird aber wieder schön warm heute mit bis zu 26 Grad, aktuell angenehme 21 Grad.
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13: Es bleibt voll auf dem Stadtring 100 in Fahrtrichtung Wedding, ganz besonders Baustellenstau ab der Buschkuckallee bis zum Innsbrucker Platz. Hier bitte 25 Minuten mehr einplanen aktuell. Die A113 in Fahrtrichtung Schönefeld, da ist momentan die Einfahrt Adlershof gesperrt. Außerdem gibt es noch Markierungsarbeiten zwischen Schönefeld Nord und dem Dreieck Waltersdorf. Dort ist die rechte Spur dicht. A10 östlicher Berliner Ring in Fahrtrichtung Frankfurt zwischen Marzahn und Hellersdorf wird gebaut. Die linke Spur ist nur noch frei. Hier dauert es 10 Minuten, um dran vorbeizukommen. Und A115 Richtung Berlin in der Einfahrt Potsdam-Nord liegen Gegenstände auf der Fahrbahn. Achtung bitte. Die neuesten Blitzer, Prenzlauer Berg in der Grellstraße, Schöneberg-Potsdamer Straße, in Hellersdorf auf der Landsberger Chaussee, in Mittenwalde, Rathausstraße und A11 Richtung Berlin zwischen Korin und Werbelin. Dankeschön fürs Durchgeben bei Staus oder Blitzern. Ruft gerne an oder schickt eine WhatsApp Berlin 20 und 3x19.
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10: Ich bin Alexandra Eckel. Guten Tag. Berlin plant eine riesige Datenbank für Mietwohnungen. In dem neuen Mietenkataster sollen idealerweise alle Mietwohnungen in der Stadt eingetragen werden. Das sind rund 1,7 Millionen. Mit der Erfassung von Daten wie Adressen, Wohnungsgröße, Zimmeranzahl, Kaltmiete und Nebenkosten soll deutlicher werden, ob Mieten überhöht oder angemessen sind. Vermieter sollen zur Auskunft verpflichtet werden. Das Abgeordnetenhaus soll heute der Datenbank zustimmen. Später wird die Senatsverwaltung für Stadtentwicklung, Bauen und Wohnen dafür zuständig sein. Im Mordprozess gegen einen Berliner Palliativarzt werden heute die Plädoyers gehalten. Der 41-Jährige hatte zugegeben, 12 schwerkranke Patienten getötet zu haben. Die Staatsanwaltschaft wirft ihm 15 Morde zwischen 2021 und 2024 vor. Der ehemalige Arzt soll den Patienten tödliche Medikamentencocktails verabreicht und anschließend in einigen Fällen auch Feuer gelegt haben, um die Morde zu vertuschen. In mehr als 70 weiteren Todesfällen wird geprüft, ob der Mann ebenfalls verantwortlich ist.
11: Ich bin Schmitti, hallo. Schöner Sommertag, über den sich eigentlich nicht meckern lässt. Fast den ganzen Tag über bleibt es freundlich und warm mit bis zu 26 Grad in der Spitze. Kann man sich eigentlich schon mal mit den Kollegen für eine Outdoor-Mittagspause verabreden. Erst gegen Abend kommen von Nordwesten ein paar Wolken, aus denen es auch kurz mal regnen kann und der Wind nimmt dann auch ein bisschen zu. Aktuell angenehme 21 bis 22 Grad.
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11: Wir starten mit einem Update vom Stadtring 100. Richtung Wedding dauert es jetzt aktuell 20 Minuten länger ab der Buschkruckallee bis zum Innsbrucker Platz. Wer versucht das Ganze zu umfahren über die Hermannstraße statt einwärts, steht leider auch mindestens 20 Minuten im Stau. Schauen wir raus nach Brandenburg. Die A2 ist Richtung Berlin zwischen Thesen und Zieser immer noch gesperrt aufgrund von Fahrbahnschäden. A10 östlicher Berliner Ring in Fahrtrichtung Frankfurt. Zwischen Marzahn und Hellersdorf gibt es eine Baustelle mit nur einer freien Spur. Spur. Hier dauert es 10 Minuten, um dran vorbeizukommen. Und im weiteren Verlauf zwischen Erkner und Freienbrink ist wegen eines Brandes eine Spur gesperrt. Und es gibt natürlich auch noch Sichtbehinderungen durch Rauch. Also da bitte dementsprechend vorsichtig fahren. Die neuesten Blitzer stehen 100 Richtung Wedding, kurz hinterm Dreieck Charlottenburg, in Hohenschönhausen Große Legestraße, dann in Tempelhof in der Manteuffelstraße, in Mittenwalde in der Rathausstraße und an 9 Richtung Berlin direkt im Dreieck Potsdam. Dankeschön fürs Durchgeben. Bei Staus oder Blitzern ruft gerne an oder schickt eine WhatsApp Berlin 20 und 3x19. Gute Fahrt wünsche ich.
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Stadtautobahn. 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Aber dann ein Song, den du liebst. Direkt danach einer, den du seit Jahren nicht gehört hast.

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8: Ich bin Ralf Gulke. Guten Tag. Die Bundesregierung hat sich auf eine Steuerreform und neue Regeln bei Krankheit geeinigt. Dank der Steuerentlastungen rechnet sie mit einer Entlastung für einen Durchschnittshaushalt von bis zu 600 Euro jährlich. Um das zu finanzieren, wird die Reichensteuer ausgeweitet. Zudem sollen für Arbeitnehmer schärfere Regeln gelten bei der Krankschreibung. Schon ab dem ersten Krankheitstag braucht es künftig ein Attest, sagte Kanzler Merz.
9: Die Zahl der Krankentage in Deutschland ist zu hoch. Die gesetzliche Regelung, die bis jetzt gilt, dass telefonische Krankschreibungen möglich sind und Arbeitsunfähigkeitsbescheinigungen erst ab dem dritten Tag gesetzlich gefordert werden, die wird es nicht weitergeben.
8: Die Bundesregierung hat außerdem Lockerungen beim Arbeitsrecht beschlossen. Unter anderem sollen Befristungen ohne besonderen Grund künftig 4 Jahre lang möglich sein, doppelt so lange wie bisher. Der Bund will dem Land Berlin die Verstaatlichung von Mietwohnungen untersagen. Die Koalition werde ein Gesetz verabschieden, das Enteignungen verbietet, sagte Kanzler Merz. CSU-Chef Söder begrüßte das als klare Absage an Sozialismus und Verstaatlichung. Die Berliner schwarz-rote Koalition hatte nach einem Volksentscheid im März diesen Jahres ein Rahmengesetz verabschiedet, das Verstaatlichungen grundsätzlich ermöglicht. In Reinickendorf ist auf dem Gelände einer Recyclingfirma ein Brand ausgebrochen. Brennender Sperrmüll sorgte laut Feuerwehr für eine starke Rauchentwicklung. Der Müll brennt auf einer Fläche von ca. 120 Quadratmetern. Es kann zu Geruchsbelästigungen in den umliegenden Stadtteilen kommen, unter anderem in Wittenau und Wilhelmsruh. Der Europäische Gerichtshof in Luxemburg hat eine Rekordgeldbuße gegen Google bestätigt. Die Strafe von rund 4,1 Milliarden Euro bleibt bestehen. Sie wurde 2018 von der EU-Kommission wegen wettbewerbswidriger Praktiken im Zusammenhang mit dem Betriebssystem Android verhängt. Google hatte dagegen geklagt, letztendlich ohne Erfolg.
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10: mit Sebastian Pasotti. Das vor knapp einer Woche in Friedrichshain-Kreuzberg verhängte Grillverbot auf den Grillflächen in Parks ist wieder aufgehoben. Der Bezirk hatte das Verbot wegen der Trockenheit und der hohen Waldbrandgefahr ausgesprochen. Es galt im Volkspark Friedrichshain, im Görlitzer Park und auf der Wiese am Kreuzberger Blücherplatz.
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11: Mit Schmitti, hallo. Bis zu 10 Stunden Sonne sind heute drin. Mit maximal 26 Grad wird es auch nicht zu heiß. Aktuell 22 Grad und bis zum Abend bleibt es heiter und trocken. Erst dann schieben sich von Prignitz, Havelland und Ruppinerland hier ein paar Wolken zu uns rein, die etwas Regen mitbringen. Dazu nimmt der Wind auch immer mehr zu und kann sogar stark böig werden.
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11: Das ist immer so ein Hin und Her hier mit dem Zeitverlust auf dem Startring 100. Jetzt ist es wieder mehr geworden in Fahrtrichtung Wedding. Aktuell dauert es eine halbe Stunde länger ab dem Britzerdamm bis zum Innsbrucker Platz. In der Gegenrichtung Viertelstunde Stau ab der Detmolder Straße bis zur Albuinstraße. Und außerdem ist in Fahrtrichtung Wedding jetzt auch noch ein Fahrzeug liegen geblieben zwischen Spandauer Damm und der Rudolf-Wiesel-Brücke. Die rechte Spur ist gesperrt. So, wer das ganze Chaos hier auf dem Stadtring 100 umfahren will, beispielsweise über die Karl-Marx-Straße, Neukölln und die Hermannstraße stadteinwärts, braucht auch mindestens 20 Minuten zusätzlich momentan. In Mahlsdorf ist die Rembrandtstraße in Höhe Lehnbachstraße momentan nach einem Unfall komplett gesperrt. Und bitte noch Achtung auf der A10, dem südlichen Berliner Ring in Fahrtrichtung Magdeburg. Zwischen Dreieck Spreeau und Niederlehme liegen Reifenteile auf der Autobahn. Es wird geblitzt auf dem Stadtring 100 Richtung Wedding, kurz hinterm Dreieck Charlottenburg. In Hohenschönhausen Große Legestraße, in Mittenwalde in der Rathausstraße und A9 Richtung Berlin im Dreieck Potsdam. Dankeschön fürs Durchgeben und bei Staus oder Blitzern ruft gerne an oder schickt eine WhatsApp Berlin 20 und 3x19.
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13: Ich bin Alexandra Eckel. Guten Tag. Die Berliner CDU ist in den Umfragen zur Abgeordnetenhauswahl im Herbst noch weiter abgerutscht. In einer neuen ARD-Infratest-Umfrage kommt sie auf 17% und steht nur noch auf Platz 4. Am stärksten ist die Linke mit 20%. Sie steht vor den Grünen mit 19 und der AfD mit 18%. Die SPD steht auf Platz 5 mit 13%. Damit wären realistisch 2 Dreierbündnisse möglich. Linke, Grüne und SPD oder Grüne, CDU, SPD. Im Trinkwasser in Zedenick im Landkreis Oberhavel ist zu viel Bromat festgestellt worden. Der Landkreis sagt, das Leitungswasser dürfe deshalb bis auf Weiteres nicht zum Trinken und Kochen genutzt werden. Warum der Bromatwert so hoch ist, wird noch untersucht. Bromat ist das Salz der Bromsäure. Es gilt als möglicherweise krebserregend.
14: Vormittag gewünscht. Ich bin Schmitti. Wir befinden uns momentan in so einem kleinen Gerangel zwischen Hochs und Tiefs. Mal beschert uns das Azorenhoch Sonne, mal schickt uns ein Tief über der Nordsee Regen. So, die erste Tageshälfte heute ist heiter mit viel Sonne. Ab dem Nachmittag schieben sich dann immer mehr Wolken davor und es kann vereinzelt Schauer geben. Der Wind dreht auch noch ein bisschen auf und bei maximal 26 Grad ist heute Schluss. Aktuell um die 23, 24 Grad.
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14: Ein Update vom Startring 100. In Richtung Wedding jetzt 20 Minuten anstehen ab dem Britzer Tunnel bis zum Innsbrucker Platz. In der Gegenrichtung eine Viertelstunde zwischen Detmolder und Albuinstraße. Außerdem steht in Richtung Wedding noch ein Liegenbleiber auf der rechten Spur zwischen Spandauer Damm und der Rudolf-Wiesel-Brücke. In Mahlsdorf ist die Rembrandtstraße in Höhe Lehnbachstraße immer noch komplett gesperrt nach einem Unfall. Dann die A9 in Richtung Berlin. Zwischen Niemek und Brück gibt's eine ungesicherte Unfallstelle. Und in der Gegenrichtung, da haben wir aktuell Stau zwischen Belitz und Brück mit 25 Minuten Passierdauer. Die neuesten Blitzer stehen im Wedding in der Müllerstraße, Prenzlauer Berg, Konrad-Blenkle-Straße, in Zehlendorf, Berliner Straße, A9 Richtung Berlin im Dreieck Potsdam und A11 zwischen Werbelin und Korin. Dankeschön fürs Durchgeben. Ihr könnt alles sehr gerne noch ergänzen. Ruft einfach an oder schickt nur WhatsApp. Berlin 20 und 3x19.
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13: Ich bin Ralf Gulke. Guten Tag. Union und SPD haben sich auf Steuerentlastungen geeinigt. Unter anderem soll der Grundfreibetrag, ab dem Einkommen versteuert werden müssen, angehoben werden. Dazu kommen die Anhebung des Kinderfreibetrags und des Kindergeldes. Bundeskanzler Merz rechnet mit einer Entlastung von bis zu 600 Euro jährlich für einen Durchschnittshaushalt. Geplant sind außerdem schärfere Regeln bei der Krankschreibung, so Merz.
14: Wir schaffen die telefonische Krankschreibung ab und führen die Vorlage einer Arbeitsunfähigkeitsbescheinigung ab dem ersten Krankheitstag ein. Das ist eine harte Entscheidung, das wissen wir, aber wir können uns diesen Wettbewerbsnachteil durch lange Abwesenheiten in den Unternehmen nicht länger leisten.
13: Aus Merz-Sicht aber die wichtigste Entscheidung: Arbeitsverträge können künftig bis zu 48 Monate sachgrundlos befristet werden, doppelt so lange wie bisher. Der Europäische Gerichtshof in Luxemburg hat eine Rekordgeldbuße gegen Google bestätigt. Die Strafe von rund 4,1 Milliarden Euro bleibt bestehen. Sie wurde 2018 von der EU-Kommission wegen wettbewerbswidriger Praktiken im Zusammenhang mit dem Betriebssystem Android verhängt. Google hatte dagegen geklagt, letztendlich ohne Erfolg. Der nächtliche russische Angriff auf Kiew war nach den Worten von Bürgermeister Klitschko der schwerste seit Kriegsbeginn. Klitschko rief einen Trauertag in Gedenken an die Opfer aus. Bei der Attacke mit Drohnen und ballistischen Raketen wurden nach ukrainischen Angaben mindestens 13 Zivilisten getötet. 86 weitere wurden verletzt. Russland sprach von einer Reaktion auf Angriffe des Kiewer Regimes auf zivile Infrastruktur. Der Vatikan hat 6 Bischöfe der ultrakonservativen Pius-Bruderschaft exkommuniziert. Die Vatikanische Glaubensbehörde erklärte, die 4 ohne Zustimmung des Papstes geweihten Bischöfe sowie die beiden Weihbischöfe seien aus der römisch-katholischen Kirche ausgeschlossen. Papst Leo XIV. Nannte die Bischofsweihe einen schismatischen Akt, also eine spalterische Handlung.
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4: Mit Sebastian Pasotti. Warum klaut mir das Ordnungsamt die Kleidung, während ich nackt im See schwimme? Und warum setzt Berlin eigentlich Mülltonnen als Wahlurnen ein? Auch über solche Fragen hat im vergangenen Jahr der Petitionsausschuss des Landesparlaments beraten. Aus dem neuen Tätigkeitsbericht geht hervor, dass es knapp 1800 Eingaben empörter, besorgter oder hilfsbedürftiger Bürger gab.
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15: Auf geht's in die Mittagspause und ich bin Schmitti. Hallo. Es ist weiterhin sehr schön sonnig. Ab dem Nachmittag beginnt es sich dann aber langsam zuzuziehen, bevor am Abend von Nordwesten her ein schmales Regenband über uns hinwegzieht und der Wind dann auch zunimmt. Das merken wir jetzt schon so ein kleines bisschen. Das Thermometer klettert noch bis auf 26 Grad, aktuell schon 24.
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15: Also im Moment dauert es auf dem Stadtring 100 in Fahrtrichtung Wedding knapp 20 Minuten länger, ab der Einfahrt Gradestraße bis zum Innsbrucker Platz. Und in Richtung Treptow sind es 10 Minuten mehr zwischen Detmolder und der Albuinstraße. Schauen wir raus nach Brandenburg. Da gibt es einmal Probleme auf der A2. Die Autobahn ist Richtung Berlin immer noch gesperrt zwischen Thesen und Ziese aufgrund von Fahrbahnschäden. Auf der A9 hat es gleich zweimal heftig gekracht. In Fahrtrichtung Berlin ist die Autobahn aktuell zwischen Niemeck und Brück gesperrt und in Richtung Halle-Leipzig zwischen Belitz und Brück. Geblitzt wird Wedding-Müller-Straße in Prenzlauer Berg in der Konrad-Blenkle-Straße, Zehlendorf-Berliner Straße und A9 Richtung Berlin im Dreieck Potsdam. Fahrt überall schön vorsichtig und wenn ihr noch was ergänzen wollt, Staus oder Blitzer, ruft gern an oder schickt eine WhatsApp Berlin 20 und 3x19.
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15: Ich bin Alexandra Eckel. Guten Tag. Berlin plant eine riesige Datenbank für Mietwohnungen. In dem neuen Mietenkataster sollen idealerweise alle Mietwohnungen in der Stadt eingetragen werden. Das sind rund 1,7 Millionen. Mit der Erfassung von Daten wie Adressen, Wohnungsgröße, Zimmeranzahl, Kaltmiete und Nebenkosten soll deutlicher werden, ob Mieten überhöht oder angemessen sind. Vermieter sollen zur Auskunft verpflichtet werden. Das Abgeordnetenhaus soll heute der Datenbank zustimmen. Später wird die Senatsverwaltung für Stadtentwicklung, Bauen und Wohnen dafür zuständig sein. Im Mordprozess gegen einen Berliner Palliativarzt werden heute die Plädoyers gehalten. Der 41-Jährige hatte zugegeben, 12 schwerkranke Patienten getötet zu haben. Die Staatsanwaltschaft wirft ihm 15 Morde zwischen 2021 und 2024 vor. Der ehemalige Arzt soll den Patienten tödliche Medikamentencocktails verabreicht und anschließend in einigen Fällen auch Feuer gelegt haben, um die Morde zu vertuschen. In mehr als 70 weiteren Todesfällen wird geprüft, ob der Mann ebenfalls verantwortlich ist.
16: Mit Max Kachur, ja, mit Sonne und Wolken geht es durch den Tag. Noch ist es trocken, das wird sich heute Abend ändern. Dann kommt Regen zu uns, der dann auch schnell die Luft abkühlen wird. Die Temperaturen bis dahin sehr sommerlich, 27 Grad maximal. Aktuell haben wir 22 bis 24 Grad. Morgen kühler, 22 Grad in der Spitze. Dazu ein Wechsel aus Sonne und Wolken und nur ganz sporadischen Regenschauer.
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16: Auf dem Stadtring 100 Richtung Wedding gibt es 20 Minuten Stau zwischen Britzer Damm und Kreuz Schöneberg. Kurz vor der Überfahrt zur A103 steht ein kaputtes Auto in der Mitte der Fahrbahn. Deswegen ist hier nur die rechte Spur frei. Und im weiteren Verlauf steht ein Liegenbleiber zwischen Spandauer Damm und Rudolf-Wiesel-Brücke auf der rechten Spur. Die A2 ist in Richtung Berlin zwischen Thesen und Caesar wegen Fahrbahnschäden gesperrt. Rüber zur A9 Richtung Berlin zwischen Niemeck und Brück hat es einen Unfall gegeben. Die Richtungsfahrbahn ist hier gesperrt. Bitte eine Rettungsgasse bilden und davor gibt es 20 Minuten Stau ab Kleinmarzehns. Die A9 Richtung Leipzig zwischen Beelitz und Brück. Auch hier hat es einen Unfall gegeben. Die Richtungsfahrbahn ist auch hier gesperrt. Auch hier bitte eine Rettungsgasse bilden. Es gibt 15 Minuten Stau ab Beelitz-Heilstätten. A10 westlicher Berliner Ring Richtung Dreieckwerda zwischen Potsdam-Nord und Föhm. 15 Minuten Baustellenstau. Die A15 Cottbus Richtung Dreieck Spreewald zwischen Cottbus West und Fetschau ist ein Reifen auf der rechten und mittleren Spur. Und auf der B96 Luckau-Marlow sind in Höhe Dahlewitz-Ost in beiden Richtungen ausgelaufene Flüssigkeiten auf der Straße. Blitzer stehen in Tempelhof, Oberlandstraße, in Marzahn auf der Raoul-Wallenberg-Straße und auf der B198 bei Prenzlau. Vielen Dank an alle RS2-Hörer fürs Bescheid geben. Wenn ihr noch einen Stau oder Blitzer gesehen habt, ruft gerne an oder schickt eine WhatsApp. Berlin 20 und dreimal die 19. Gute Fahrt.
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6: Ich bin Ralf Gulke. Guten Tag. Die Bundesregierung hat sich auf eine Steuerreform und neue Regeln bei Krankheit geeinigt. Dank der Steuerentlastungen rechnet sie mit einer Entlastung für einen Durchschnittshaushalt von bis zu 600 Euro jährlich. Um das zu finanzieren, wird die Reichensteuer ausgeweitet. Zudem sollen für Arbeitnehmer schärfere Regeln gelten bei der Krankschreibung. Schon ab dem ersten Krankheitstag braucht es künftig ein Attest, sagte Kanzler Merz.
7: Die Zahl der Krankentage in Deutschland ist zu hoch. Die gesetzliche Regelung, die bis jetzt gilt, dass telefonische Krankschreibungen möglich sind und Arbeitsunfähigkeitsbescheinigungen erst auf dem dritten Tag gesetzlich gefordert werden, die wird es nicht weitergeben.
6: Die Bundesregierung hat außerdem Lockerungen beim Arbeitsrecht beschlossen. Unter anderem sollen Befristungen ohne besonderen Grund künftig 4 Jahre lang möglich sein, doppelt so lange wie bisher. Bei einem Brand in einem Krankenhaus in Ludwigslust in Mecklenburg-Vorpommern sind in der Nacht 2 Menschen ums Leben gekommen. Ein weiterer erlitt eine Rauchvergiftung, teilte der Landkreis mit. Zunächst war von 34 weiteren Verletzten die Rede. Der Brand war in einem Patientenzimmer ausgebrochen. Bei den Toten handelt es sich um Patienten. Sexpuppen mit kindlichen Zügen bleiben in Deutschland verboten. Das Bundesverfassungsgericht in Karlsruhe wies 2 Verfassungsbeschwerden gegen eine entsprechende Regelung im Strafgesetzbuch ab. Die beschwerdeführenden Männer sehen sich unter anderem in ihrem Recht auf sexuelle Selbstbestimmung verletzt. In Reinickendorf ist auf dem Gelände einer Recyclingfirma ein Brand ausgebrochen. Brennender Sperrmüll sorgte laut Feuerwehr für eine starke Rauchentwicklung. Der Müll brennt auf einer Fläche von ca. 120 Quadratmetern. Es kann zu Geruchsbelästigungen in den umliegenden Stadtteilen kommen, unter anderem in Wittenau und Wilhelmsruh. Die Deutsche Fußballliga hat die Spielpläne für die kommende Saison der ersten und zweiten Bundesliga vorgestellt. Union startet Ende August mit einem Heimspiel gegen Eintracht Frankfurt. In der zweiten Liga startet Hertha Anfang August mit einem Auswärtsspiel in Bochum. Aufsteiger Energie Cottbus trifft am ersten Spieltag zu Hause auf Hannover.
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8: Mit Sebastian Pasotti. Hier in Berlin startet heute die Fashion Week mit den ersten Laufsteg-Shows. Bis einschließlich Sonntag finden Modenschauen an verschiedenen Orten statt, darunter im ICC, im alten Flughafen Tempelhof und im Hotel Adlon. Gezeigt werden die Entwürfe für das Frühjahr und den Sommer 2027.
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9: Fühlt sich noch richtig schön an, das Wetter. Es kommen aber immer mehr Wolken. Am Nachmittag zieht es sich so ein bisschen zu. Heute Abend dann so ein paar Schauer, so ein ganz schmales, dünnes Regenband kommt dann aus dem Nordwesten und dann geht es so quer rüber, so 19, 20 Uhr ungefähr. In der Nacht dann wieder sternenklar, trocken bei 13 bis 16 Grad. Morgen der Freitag, schöner Sonne-Wolken-Mix, kaum Schauer, aber es wird wohl ziemlich windig morgen bei 24 Grad.
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9: Da haben wir die Stadtautobahn und die Baustelle Albuinstraße in beiden Richtungen jeweils eine Viertelstunde. Und wenn ihr von der 103 reinkommt, vorm Kreuz Schöneberg, dann auch Richtung Neukölln 13 Minuten, bis ihr auf der Autobahn seid. Dann gucken wir nach Brandenburg. Die A2 immer noch gesperrt zwischen Thesen und Ziesa. Dann gab es einen Unfall auf der A9 Richtung Leipzig zwischen Beditz und Brück. Hier ist auch gesperrt. 55 Minuten Stau dahinter. Nächster Unfall auf der A9 Richtung Berlin. Hier zwischen Niemeck und Brück über eine Stunde Anstehzeit. Und die A10 westlicher Ring Richtung Leipzig. Hier Stau zwischen Potsdam Nord und Vilben. 21 Minuten. Und noch ein Unfall auf der B5 ganz im Osten des Landes zwischen B112 und Kliesto ist auch gesperrt. Die neuesten Witze in Zehlendorf, in der Machnower Straße, Friedrichshain-Stralauer Allee, Altlandsberg, Fredersdorfer Straße und Birkenwerder Lindenhofsiedlung. Auch ein Blitzer. Danke an alle fürs Bescheid geben. Und wenn ihr noch einen Stau oder Blitzer seht, ruft uns an oder schickt uns eine WhatsApp unter Berlin 20 3 mal die 19. Ich bin Katrin Schiefelbein und wünsche euch eine gute Fahrt.
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Stadtautobahn. Stau. Du stehst. Aber dann. 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Direkt danach einer, den du seit Jahren nicht gehört hast. 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Und plötzlich ist der Stau nur noch halb so schlimm. So wake me up when it's all over. 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
12: Ich bin Alexandra Eckel. Guten Tag. Die Berliner CDU ist in den Umfragen zur Abgeordnetenhauswahl im Herbst noch weiter abgerutscht. In einer neuen ARD-Infratest-Umfrage kommt sie auf 17% und steht nur noch auf Platz 4. Am stärksten ist die Linke mit 20%. Sie steht vor den Grünen mit 19 und der AfD mit 18%. Die SPD steht auf Platz 5 mit 13%. Damit wären realistisch zwei Dreierbündnisse möglich. Linke, Grüne und SPD oder Grüne, CDU, SPD. Im Trinkwasser in Zedenick im Landkreis Oberhavel ist zu viel Bromat festgestellt worden. Der Landkreis sagt, das Leitungswasser dürfe deshalb bis auf Weiteres nicht zum Trinken und Kochen genutzt werden. Warum der Bromatwert so hoch ist, wird noch untersucht. Bromat ist das Salz der Bromsäure. Es gilt als möglicherweise krebserregend.
10: Es gibt Sonne heute, aber auch ganz schön dicke Wolken teilweise. Bleibt aber noch trocken. Heute Abend soll so ein schmales Regenband, also ich sehe es auf dem Regenradar, kommt so oben aus der Prignitz und geht also runter in, was ist das da, oder Neiße-Kreis? Genau, einmal quer rüber, so circa 20 Uhr. In der Nacht dann aber doch wieder meist trocken, bei Temperaturen zwischen 13 und 16 Grad. Morgen der Freitag, eigentlich ganz schön, aber ziemlich windig. Kaum Schauer morgen bei 24 Grad.
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10: Längster Stau auf der Stadtautobahn in Richtung Treptow ab Detmolder Straße bis Albuinstraße 22 Minuten. Und Neukölln ist leicht zugestaut, die Hermannstraße, Wedding-Luxemburger Straße auch. In Brandenburg große Probleme auf der A9. Zwei Unfälle, einmal Richtung Leipzig zwischen Beditz und Brück, dahinter 32 Minuten Stau. Und Unfall Richtung Berlin auf der A9 zwischen Niemek und Brück ist die Autobahn gesperrt. Alle müssen runter, 43 Minuten dauert das. Und rüber auf die A10 westliche Ring Richtung Leipzig zwischen Potsdam-Nord und Vöben eine knappe halbe Stunde Stau. Die neuesten Blitzer in Karow auf der Bucher Chaussee, Friedrichsfelde auf der Straße Alt-Friedrichsfelde, in Alt-Landsberg, Friedersdorfer Straße und Falkensee-Rudolf-Breitscheid-Straße auch ein Blitzer. Danke fürs Bescheid geben. Ja, habt ihr noch was, Staus oder Blitzer, dann könnt auch ihr uns gerne anrufen oder eine WhatsApp schicken unter Berlin 20 und dreimal die 19. Ich wünsche euch eine gute Fahrt.
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8: Ich bin Ralf Gulke. Guten Tag. Union und SPD haben sich auf Steuerentlastungen geeinigt. Unter anderem soll der Grundfreibetrag, ab dem Einkommen versteuert werden müssen, angehoben werden. Dazu kommen die Anhebung des Kinderfreibetrags und des Kindergeldes. Bundeskanzler Merz rechnet mit einer Entlastung von bis zu 600 € jährlich für einen Durchschnittshaushalt. Geplant sind außerdem schärfere Regeln bei der Krankschreibung, so Merz.
9: Wir schaffen die telefonische Krankschreibung ab und führen die Vorlage einer Arbeitsunfähigkeitsbescheinigung ab dem ersten Krankheitstag ein. Das ist eine harte Entscheidung, das wissen wir. Aber wir können uns diesen Wettbewerbsnachteil durch lange Abwesenheiten in den Unternehmen nicht länger leisten.
8: Aus Merz Sicht aber die wichtigste Entscheidung: Arbeitsverträge können künftig bis zu 48 Monate sachgrundlos befristet werden. Doppelt so lange wie bisher. Der Bund will dem Land Berlin die Verstaatlichung von Mietwohnungen untersagen. Die Koalition werde ein Gesetz verabschieden, das Enteignungen verbietet, sagte Kanzler Merz. CSU-Chef Söder begrüßte das als klare Absage an Sozialismus und Verstaatlichung. Die Berliner schwarz-rote Koalition hatte nach einem Volksentscheid im März diesen Jahres ein Rahmengesetz verabschiedet, das Verstaatlichungen grundsätzlich ermöglicht. Russland hat am Morgen nach den Worten von Kiews Bürgermeister Klitschko den schwersten Angriff auf die ukrainische Hauptstadt seit Kriegsbeginn geflogen. 17 Menschen seien bei dem Angriff mit Drohnen und Raketen getötet worden, erklärte der Rettungsdienst. Präsident Selenskyj forderte mehr Unterstützung der Verbündeten bei der Luftverteidigung. Die EU-Außenbeauftragte Kallas kündigte an, neue Sanktionen gegen Moskau vorzuschlagen. Das Auswärtige Amt in Berlin verurteilte den Angriff aufs Schärfste. Die Deutsche Fußballliga hat die Spielpläne für die kommende Saison der ersten und zweiten Bundesliga vorgestellt. Union startet Ende August mit einem Heimspiel gegen Eintracht Frankfurt. In der zweiten Liga startet Hertha Anfang August mit einem Auswärtsspiel in Bochum. Aufsteiger Energie Cottbus trifft am ersten Spieltag zu Hause auf Hannover.
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10: Mit Sebastian Pasotti. Das vor knapp einer Woche in Friedrichshain-Kreuzberg verhängte Grillverbot auf den Grillflächen in Parks ist wieder aufgehoben. Der Bezirk hatte das Verbot wegen der Trockenheit und der hohen Waldbrandgefahr ausgesprochen. Es galt im Volkspark Friedrichshain, im Görlitzer Park und auf der Wiese am Kreuzberger Blücherplatz.
1: Das Wetter für Berlin und Brandenburg.
11: Ist schön draußen, schön luftig, die Sonne ist auch da, leichter Wind. Und ja, es bleibt erstmal trocken, am Nachmittag ein paar mehr Wolken, es zieht sich so ein bisschen zu. Heute Abend dann auch ein paar Schauer. In der Nacht dann aber wieder trocken bei 13 bis 16 Grad. Und morgen der Freitag, ähnlich wie heute, Sonne-Wolken-Mix, kaum Schauer, aber dann doch ziemlich windig bei 24 Grad.
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11: 20 Minuten auf dem Stadtring A100 in Richtung Treptow ab Detmolder Straße bis zur Albuinstraße. Und ja, Pankow, die Danziger, die ist voll, 14 Minuten hier. Und viele Unfälle in Brandenburg. Es geht los auf der A9 Richtung Leipzig, hier Stau zwischen Beditz und Brück, 32 Minuten. Baustelle A10 westlicher Ring Richtung Leipzig zwischen Potsdam Nord und Föben, 25 Minuten. Unfall auf der L73 zwischen Jennickendorf und Holbeck. Unfall auf der L339 zwischen Berlin und Abzweig Waldesruh und noch ein Unfall in Brandenburg-Havel, Wilhelmsdorfer Straße, Höhe Otto-Sido-Straße. Dank euch fürs Bescheid geben. Der Blitzer zum Beispiel, es gibt einen Lichtenberg-Landsberger Allee, Adlershof-Ernst-Ruska-Ufer, in Cottbus in der Siloer Chaussee und Matze hat einen an der A11 entdeckt.
12: Rot hinter der Abfahrt Finefurt an der berühmten Torwasserbrücke steht ein Blitzer in der 120er-Zone.
11: Vielen Dank an alle, die uns Bescheid gegeben haben. Und wenn ihr noch einen Stau oder Blitzer seht, dann ruft gerne an oder schickt eine WhatsApp unter Berlin 20 und dreimal die 19. Ich wünsche euch eine gute Fahrt.
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11: Meine ganz persönliche Frage an euch, wann wart ihr das letzte Mal krank? Ich Mitte Juni, da war die Stimme weg und als am zweiten Tag nicht besser wurde, bin ich zum Arzt. Das fällt in Zukunft aus, denn da müssen wir gleich am ersten Krankheitstag zum Doc. Der Kanzler hat sein Reformpaket heute rausgehauen, was das für jeden von uns bedeutet. Das dröseln wir gleich nochmal für euch auf hier bei 94.3 RS2.

0: Hallo zu euch. Ihr hört 94.3 RS2 an diesem Donnerstag, 2. Juli. Und der Bundeskanzler, der hat heute über unser zukünftiges Gehalt entschieden und wann wir zum Arzt müssen. Sein großes Reformpaket. Was das jetzt genau für uns im Detail bedeutet, erklärt uns jetzt Sebastian Passutti aus unseren Nachrichten. Zuerst die neue Einkommenssteuer.
1: Entlastet werden jetzt vor allem Familien. Das kommt aber nicht durch eine große Steuerreform, sondern unter anderem durch eine Erhöhung des Kinderfreibetrags und eine Erhöhung des Kindergelds. Machen wir einen Strich drunter. Eine Durchschnittsfamilie, 2 Kinder, Haushaltseinkommen 60.000 soll künftig pro Jahr 600 Euro mehr im Portemonnaie haben. Also von Summen wie 900 Euro, wie sie Modelle von Finanzminister Klingbeil vorher vorsahen, sind wir doch ein ganz schönes Stück weg.
0: Ja, aber der Kanzler hat es trotzdem als Erfolg verkauft. Aber viel wichtiger, übrigens auch schon früher, war ihm ein anderes Thema, denn wir Deutschen sind ihm einfach mal zu oft krank.
1: Ja, da geht er jetzt richtig ran und zwar mit Karacho.
2: Wir schaffen die telefonische Krankschreibung ab und führen die Vorlage einer Arbeitsunfähigkeitsbescheinigung ab dem ersten Krankheitstag ein. Das ist eine harte Entscheidung, das wissen wir, aber wir können uns diesen Wettbewerbsnachteil durch lange Abwesenheiten in den Unternehmen nicht länger leisten.
1: Also nichts mehr mit Attest erst nach dem dritten Krankheitstag, sondern schon ab dem ersten. Kleiner Zusatz, die Betriebe können, wenn sie es denn selber wollen, auch davon abweichen von dieser neuen Regelung, müssen sie aber nicht. Die Hoffnung von März ist klar, weniger Arbeitnehmer sollen blau machen. Was aber passieren kann, sind 2 Dinge. Die Arztpraxen könnten aus allen Nähten platzen, weil jetzt alle ab dem ersten Krankheitstag hinrennen müssen. Beziehungsweise mehr Arbeitnehmer gehen mit Husten, Schnupfen zur Arbeit. Wir werden es am Ende sehen.
0: Da wünsche ich einfach mal gute Gesundheit euch allen. Hi, hier ist 94.3 RS2.

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13: Ich bin Alexandra Eckel. Guten Tag. Auf einem Reinickendorfer Recyclinghof ist heute Morgen ein Feuer ausgebrochen. Auf dem Gelände in der Montanstraße stand Sperrmüll in Flammen. Als die Feuerwehr dort ankam, brannte es auf einer Fläche von 120 Quadratmetern. Die Feuerwehr sagt, wegen des starken Rauchs könne es nach wie vor Geruchsbelästigungen in Wittenau, Reinickendorf und Wilhelmsruh geben. Am Flughafen BER in Schönefeld gibt es seit heute eine neue Verbindung nach Sylt. Zweimal pro Woche fliegt eine Maschine der Brandenburger Airline Air Unicorn auf die Insel Sylt. Im Flugzeug ist Platz für knapp 80 Passagiere. Die Flüge gibt es immer montags und donnerstags und erstmal bis Oktober. Der Flug dauert 1 Stunde. Tickets für einen einfachen Flug gibt es ab 174 Euro. Die Verbindung Berlin-Sylt wurde über Jahre von Air Berlin angeboten. Zwischenzeitlich flog auch EasyJet die Strecke.
14: Die Sonne scheint durch ziemlich kompakte Wolken, aber es bleibt erstmal noch trocken. Windig wird es langsam so ein bisschen und ja, heute Abend kommt dann auch so ein bisschen Regen, also so circa 20 Uhr, 19 Uhr, kommt aus der Prignitz und geht dann runter in die Lausitz. So ein schönes, schmales Regenband. In der Nacht dann aber dann doch wieder meist trocken, bei 13 bis 16 Grad angenehm. Morgen der Freitag auch so ein Sonne-Wolken-Mix, kaum Schauer, aber dann ordentlich Wind bei 24 Grad.
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14: Wir haben Stau auf der Stadtautobahn Richtung Treptow ab Mecklenburgische Straße bis Albuinstraße, 18 Minuten. Und ja, Friedrichshain, die Petersburger ist wieder voll, da an der Baustelle Prenzlauer Berg, die Danziger Straße und nochmal Friedrichshain, Köpenicker Straße. Wir gucken nach Brandenburg. Der Unfall auf der A9 wurde geräumt. Stau ist noch da Richtung Leipzig zwischen Beditz und Brück, sollte sich aber vielleicht demnächst auflösen. Und die A10 westlicher Ring Richtung Leipzig, hier zwischen Potsdam Nord und Vilben 17 Minuten. Und in der Gegenrichtung A10 westlicher Ring Richtung Hamburg zwischen Dreieckwerder und Großkreuz eine Viertelstunde. Dann gab es einen Unfall auf der L73 zwischen Jennikendorf und Holbeck und Unfall in Lübben auf dem Ernst-von-Huwald-Damm in Höhe B115. Die neuesten Blitzer in Zehlendorf-Onkel-Tom-Straße, in Gruppierstadt in der Lipschitz-Allee, Neuruppin-Neustädter-Straße und Potsdam-Satzkorner-Bergstraße. Danke euch fürs Bescheid geben. Und wenn ihr noch einen Stau oder Blitzer gesehen habt, dann könnt ihr auch gerne anrufen oder eine WhatsApp schicken unter Berlin 20 und dreimal die 19.
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14: RS2. Na und euch? Ohne euch wäre es ja doof, ne? Danke, dass ihr eingeschaltet habt. Wir sind ja immer sehr interessiert daran zu erfahren, was ihr beruflich macht. Und dafür haben wir ein Spiel erfunden, das heißt Und was machst du so? Spielen wir gleich, könnt ihr euch ja mal anhören und vielleicht habt ihr auch mal Lust mitzumachen hier bei RS2. So.

0: Hier ist 94.3 RS2. Hey, schönen Donnerstagnachmittag für euch. Und jetzt lernen wir eine von euch ein bisschen besser kennen.
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0: Ich spiele jetzt mit Agatha aus Spandau. Hallo, meine Liebe.
2: Hallo, Katrin.
0: So, ich habe jetzt auch nur 45 Sekunden Zeit, um deinen Beruf zu erraten. Und dafür bekomme ich von dir als Hilfe einen Satz, den du ganz oft sagst bei der Arbeit.
2: Das kriegen wir schon hin. Vertrauen Sie mir einfach.
0: Okay, und das klingt nett und beruhigend. Okay, Zeit läuft. Was machst du? Das kriegen wir hin, vertrauen Sie mir. Vielleicht Arbeitsagentur und du versprichst, dass ihr eine neue Beschäftigung findet für die Leute?
2: Kalt,
0: okay. Irgendein Amt, es geht vielleicht um Sozialhilfe. Du beruhigst die Leute, weil die sich irgendwie Sorgen um die Zukunft machen.
2: Na, also schon ein bisschen warm.
0: Okay, ein bisschen warm. Vielleicht geht's plötzlich ein Pflegefall und ihr kümmert euch um den Papierkram und helft den Leuten, die da völlig überfordert sind?
2: Noch wärmer?
0: Noch wärmer. Krankenkasse vielleicht und regelt irgendwas? Kur?
2: Kalt.
0: Reha?
2: Halt.
0: Auch nicht. Gut. Naja, Zeit ist um. Wir kriegen das schon.

0: hin. Was arbeitest du? Ich bin jetzt sehr gespannt.
1: Ich bin rechtliche Betreuerin, früher auch als Vormund genannt, für erwachsene Menschen, die im Alltag, in ihrem Leben für sich selbst nicht mehr sorgen können, ihre Angelegenheiten nicht mehr klären können, aufgrund von Krankheiten oder Schicksalsschlägen. Da kommen wir ins Spiel, werden vom Gericht eben bestellt und versuchen, das Leben wieder in Ordnung zu bringen.
0: Dankeschön.
1: Sehr gern.
0: Weil es so wichtig ist, ja. Keiner möchte in die Situation kommen, aber wenn dann jemand hilft, ist es doch wunderbar. Das macht die Agatha. Liebe Grüße an deine Kollegin.
1: Danke. Ich grüße auch, wenn ich darf, meine Arbeitskollegin Umheimer.
0: Wird klar.
1: Danke sehr.
0: Ja, und was macht ihr so? Ich würde auch gerne euren Job anhand eines typischen Satzes aus eurem Berufsleben erraten. Könnt ihr euch gerne anmelden. 94 3 92 94 3.

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18: Ich bin Ralf Gulke. Guten Tag. Mit einem umfangreichen Reformpaket wagt die schwarz-rote Koalition den Befreiungsschlag. Rund 7,5 Stunden tagten die Koalitionsspitzen im Kanzleramt und einigten sich am Ende auf 34 Maßnahmen. Vereinbart wurde unter anderem eine Reform der Einkommensteuer mit einem Entlastungsvolumen von 600 Euro im Jahr pro Durchschnittshaushalt. Dafür wird die Reichensteuer angehoben. Kanzler Merz forderte die Bürgerinnen und Bürger auf, mitzuziehen.
19: Machen Sie mit. Unterstützen Sie uns bei den jetzt notwendigen Reformen. Wir wissen, dass Sie alle in der Mitte unserer Gesellschaft die Zeichen der Zeit erkannt haben. Ich nehme in der Öffentlichkeit eine enorme Bereitschaft wahr, die Stagnation hinter uns zu lassen und jetzt einen neuen Aufbruch zu wagen. Unser Land kann mehr und unser Land will mehr.
18: Ein weiterer wichtiger Punkt: Kranke sollen schon für den ersten Fehltag ein Attest vorlegen müssen. Das Abgeordnetenhaus hat für die Einführung eines Wohnungs- und Mietenkatasters gestimmt. Demnach müssen alle Vermieter in Berlin offenlegen, wie viel Miete sie verlangen. Sie haben 12 Monate Zeit, um die relevanten Daten digital an die Behörden zu übermitteln. Dazu gehören die Größe und Ausstattung der Wohnung, Nebenkosten und die Dauer des Mietvertrags. Mieterhöhungen müssen binnen eines Monats gemeldet werden. Bei Verstößen gegen Obergrenzen sollen dann sofort die Behörden aktiv werden. Russland hat am Morgen nach den Worten von Kiews Bürgermeister Klitschko den schwersten Angriff auf die ukrainische Hauptstadt seit Kriegsbeginn geflogen. 17 Menschen seien bei dem Angriff mit Drohnen und Raketen getötet worden, erklärte der Rettungsdienst. Präsident Selenskyj forderte mehr Unterstützung der Verbündeten bei der Luftverteidigung. Die EU-Außenbeauftragte Kallas kündigte an, neue Sanktionen gegen Moskau vorzuschlagen. Das Auswärtige Amt in Berlin verurteilte den Angriff aufs Schärfste. Der Europäische Gerichtshof in Luxemburg hat eine Rekordgeldbuße gegen Google bestätigt. Die Strafe von rund 4,1 Milliarden Euro bleibt bestehen. Sie wurde 2018 von der EU-Kommission wegen wettbewerbswidriger Praktiken im Zusammenhang mit dem Betriebssystem Android verhängt. Google hatte dagegen geklagt, letztendlich ohne Erfolg.
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4: Mit Sebastian Pasotti. Warum klaut mir das Ordnungsamt die Kleidung, während ich nackt im See schwimme? Und warum setzt Berlin eigentlich Mülltonnen als Wahlurnen ein? Auch über solche Fragen hat im vergangenen Jahr der Petitionsausschuss des Landesparlaments beraten. Aus dem neuen Tätigkeitsbericht geht hervor, dass es knapp 1800 Eingaben empörter, besorgter oder hilfsbedürftiger Bürger gab.
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8: 28 Grad haben wir hier am Rathaus Steglitz. Es sind einige Wolken da, also ihr brütet nicht unter der wirklich heißen Sonne, sondern ist eigentlich ganz angenehm, auch durch die frische Brise, die geht. Heute Abend dann ein paar Schauer angesagt, aber in der Nacht dann schon wieder trocken, bei 13 bis 16 Grad auch richtig nett zum Schlafen. Morgen am Freitag dann auch so ein Sonne-Wolken-Mix, kaum Schauer, aber es wird richtig dolle windig morgen bei 24 Grad.
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8: So, wir haben Stau auf dem Stadtring A100 an der Baustelle Albuinstraße in Richtung Wedding 14 Minuten und in Richtung Treptow 20 Minuten. Friedrichshain-Petersburger leicht gefüllt, Tempelhofer Damm auch Stau und Buckower Damm ebenso. In Brandenburg Stau auf der A9 Richtung Leipzig, da werden Unfallschäden beseitigt. Zwischen Beditz und Brück braucht ihr 21 Minuten mehr. Dann die A10 Westlicher Ring Richtung Leipzig zwischen Potsdam Nord und Föben 18 Minuten. Gegenrichtung Westlicher Ring Richtung Hamburg zwischen Dreieckwerder und Großkreuz eine Viertelstunde und dann nochmal ein Stück weiter vor der Baustelle Föben 13 Minuten obendrauf. Und ganz frisch Unfall auf der A10 Südlicher Ring in Richtung Frankfurt-Oder zwischen Schönefelder Kreuz und Königswusterhausen hier 20 Minuten mehr. Die neuesten Blitzer in Marzahn auf dem Blumenberger Damm, Neukölln-Herfurt-Platz, in Biesenthal in der Lankerstraße und in Gumtur in der Gumturer Straße. Dank euch fürs Bescheid geben und wenn ihr auch noch einen Stau oder Blitzer gesehen habt, könnt ihr anrufen oder uns eine WhatsApp schicken unter Berlin 20 und 3x die 19. Gute Fahrt für euch.
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8: RS2 und der Reiteisenstimme von Miley Cyrus.

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0: Guten Donnerstag für euch. Ihr hört 94.3 RS2. Und tanken war heute wieder ein Riesenspaß für einige. Und das ist nicht ironisch gemeint, denn wir verlängern den Tankrabatt. Nick Sawatzki aus unserer RS2 Morgenshow hat euch heute ein weiteres Mal an der Tanke überrascht.
1: So, hi, wer bist du?
2: Ich bin Mike.
1: So, und wie viel passt rein in dein Auto?
2: Volltank jetzt?
1: Ja.
2: 80 Euro.
1: Ehrlich?
2: Ja.
1: Wollen wir den Rest voll machen?
2: Wollen wir?
1: Weil Tankrabatt ist vorbei, ich verlängere.
2: Ja? Dankeschön.
1: RS2 zahlt für dich.
2: Cool, RS2, forever.
1: Joanna sitzt in ihrem Mercedes, was ist das, A-Klasse?
3: Oh, ja, ja, richtig.
1: Was ist jetzt ein Dreivierteltank bei dir? So 70, 80 Euro?
3: Ja, gehe ich schon von aus, 80 Euro ungefähr, ja.
1: Wir übernehmen das für dich, okay?
3: Wirklich? Also macht ihr wirklich?
1: Ja? Kein Spaß, einfach so.
3: Echt jetzt?
1: Gesponsert von RS2 für dich, ja?
3: Okay, na cool, dankeschön, danke.
1: Ich bin ja mit, wie heißt du?
4: Selçuk.
1: Und?
3: Tamara.
1: Tankrabatt ist zu Ende.
4: Ja, war, hab ich auch gehört. Was machen wir jetzt?
1: Fahrradfahren.
4: Ja, war. Hast du recht, eigentlich muss er Fahrrad fahren.
1: Echt. Oder du tankst voll und ich übernehme deinen Tank.
4: Echt, ja?
1: Was hältst du davon?
4: Oh, auf jeden Fall.
1: Wir machen Abi, okay. Dann dreh um und tank voll.
0: Einfach nochmal umgedreht. Vielleicht seid ihr ja das nächste Mal dran. Sagt uns, in welchen Kiez Nick als nächstes kommen soll. Und der macht sich in die Spur. Gerne WhatsApp 030 94 3 92 94.

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10: Ich bin Alexandra Eckel. Guten Tag. Das Berliner Abgeordnetenhaus hat die Einführung eines Mietenkatasters beschlossen. In einer riesigen Datenbank sollen alle rund 1,8 Millionen Mietwohnungen in der Stadt erfasst werden. Mit Adressen, Größe, Zimmeranzahl, Kaltmiete und Nebenkosten. Damit soll es bessere Vergleichsmöglichkeiten geben und Mietwucher aufgedeckt werden. Außerdem hat das Abgeordnetenhaus beschlossen, die rechtlichen Vorgaben zu lockern, damit schneller und günstiger gebaut werden kann. Die BVG und das japanische Modeunternehmen Uniqlo haben zusammen eine Kollektion rausgebracht. Ab sofort können Kundinnen und Kunden im Uniqlo-Store am Townsien Kleidung mit BVG-Motiven bedrucken lassen. Die Prints orientieren sich an U-Bahnhofsschildern, am BVG-Liniennetz und an Fahrgastinformationen.
11: Die Wolken werden jetzt immer dichter, aber Regen gibt's erstmal noch nicht. Heute Abend soll dann ein bisschen was runterkommen, dann ein dünnes Regenband, das über uns hinwegzieht. Und in der Nacht ist es dann schon wieder trocken bei angenehmen 13 bis 16 Grad. Morgen, der Freitag, Sonne-Wolken-Mix, kaum Schauer, aber es soll wohl ordentlich Wind gehen morgen. 24 Grad.
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11: Stauhammer auf dem Stadtring und zwar an der Baustelle Albuinstraße Richtung Treptow 25 Minuten, Richtung Wedding hier ab Oberlandstraße 16 Minuten Stop and Go. Dann haben wir in Pankow die Wollangstraße hier 20 Minuten und Moabit-Beusel-Straße auch Stau und in Karlshorst in der Rudolf-Rühl-Allee, da kann es auch, langsamer vorangehen, aber das kennt ihr ja inzwischen. So, dann haben wir nach Brandenburg die A9 Richtung Leipzig zwischen Beditz und Brück 25 Minuten Stau, dann die A10 westliche Ring, die Baustelle Vöben Richtung Leipzig 14 Minuten, Richtung Hamburg 18, dann Unfall auf der A10 südliche Ring Richtung Frankfurt zwischen Schönefelder Kreuz und König Wusterhausen ist die Autobahn gesperrt und 52 Minuten Stau dahinter. A13 Richtung Dresden, hier Stau zwischen Schönefelder Kreuz und Rago 18 Minuten und ein Unfall Unfall auf der L81 zwischen Gülsdorf und Seehausen. Die neuesten Blitzer in Tempelhof-Albuinstraße, Altklinike am Seegraben. In Belitz Ausbau ein Blitzer und Schönefeld Hans-Grade-Allee noch einer. Danke an alle fürs Bescheid geben. Und wenn ihr noch was habt, Staus oder Blitzer, dann könnt ihr uns gerne anrufen oder eine WhatsApp schicken unter Berlin 20 und 3x die 19. Wir wünschen euch eine gute Fahrt.
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11: Hey, hey. Und es gibt ja Leute, die fallen beim Stichwort Harry Styles fast in Ohnmacht. Ich mochte seine Songs bis jetzt eigentlich nicht so gerne, aber den hier, den neuen, American Girls, finde ich sehr lässig und schön. Hier ist 94.3 RS2.

0: 98.3 RS2 am Donnerstagnachmittag. 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
10: Ich bin Ralf Gulke. Guten Tag. Die Bundesregierung hat ein riesiges Reformpaket geschnürt. Es umfasst 34 Punkte. Darunter ist eine Reform der Einkommensteuer, sagte Kanzler Merz.
11: Wer unter Teuerung, Inflation und stagnierenden Löhnen am meisten leidet, wird entlastet. Wir rechnen mit bis zu 600 Euro pro Jahr Durchschnitt für einen Durchschnittshaushalt. Das ist eine respektable Summe angesichts der begrenzten Mittel der öffentlichen Finanzen.
10: Auch im Arbeitsrecht soll sich einiges ändern. Kranke sollen schon für den ersten Fehltag einen Attest vorlegen müssen. Die telefonische Krankschreibung wird abgeschafft. Und ein Gesetz richtet sich speziell an Berlin. Der Bund will den Ländern verbieten, Wohnungsbaugesellschaften zu enteignen. Der Senat will den Mietwucher in Berlin mit einem Wohnungs- und Mietenkataster bekämpfen. Nach dem vom Abgeordnetenhaus verabschiedeten Gesetz müssen Vermieter künftig ihre Mieteinnahmen offenlegen. Sie haben 12 Monate Zeit, um alle Daten digital an die Behörden zu übermitteln. Dazu gehören die Größe und Ausstattung der Wohnung, Nebenkosten und die Dauer des Mietvertrags. Mieterhöhungen müssen binnen eines Monats gemeldet werden. Wenn gegen Obergrenzen verstoßen wird, schaltet sich die Behörde aktiv ein. Nach dem vermutlich rechtsextremistisch motivierten Brandanschlag auf ein alternatives Wohn- und Jugendprojekt in Cottbus reagiert die Politik mit Empörung. Ministerpräsident Woidke sagte, die Tat mache fassungslos. Zwei unbekannte junge Männer hatten in der Nacht Molotow-Cocktails auf das Haus des Projekts 79 geworfen, so die Polizei. Da sich Menschen in dem Haus aufhielten, ermittelt der Staatsschutz wegen versuchten Mordes. Russland hat am Morgen nach den Worten von Kiews Bürgermeister Klitschko den schwersten Angriff auf die ukrainische Hauptstadt seit Kriegsbeginn geflogen. 17 Menschen seien bei dem Angriff mit Drohnen und Raketen getötet worden, erklärte der Rettungsdienst. Präsident Selenskyj forderte mehr Unterstützung der Verbündeten bei der Luftverteidigung. Die EU-Außenbeauftragte Kallas kündigte an, neue Sanktionen gegen Moskau vorzuschlagen. Das Auswärtige Amt in Berlin verurteilte den Angriff aufs Schärfste.
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6: Hier in Berlin startet heute die Fashion Week mit den ersten Laufsteg-Shows. Bis einschließlich Sonntag finden Modenschauen an verschiedenen Orten statt, darunter im ICC, im alten Flughafen Tempelhof und im Hotel Adlon. Gezeigt werden die Entwürfe für das Frühjahr und den Sommer 2027.
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12: Warme 28 Grad da draußen, aber immer mehr Wolken. Und insgesamt fühlt sich gar nicht so schlecht an, weil so ein leichter Wind geht. Heute Abend soll es dann ein bisschen Regen geben, aber in der Nacht dann schon wieder trocken bei 13 bis 16 Grad. Morgen der Freitag auch so ein Sonne-Wolken-Mix, kaum Schauer und kräftiger Wind bei 24 Grad.
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12: Also eigentlich sollte der Stadtring ja die Stadt entlasten, aber so viel Stau. Richtung Wedding haben wir ab Oberlandstraße bis Innsbrucker Platz 19 Minuten. Richtung Treptow geht's schon oben am Dreieck Charlottenburg los bis Funkturm 13 Minuten und dann ein Stück weiter ab Mecklenburgische Straße bis Albuinstraße an der Baustelle 24 Minuten. In Pankow ist die Wollangstraße voll, Moabit-Beusel-Straße, Charlottenburg, Tegeler Weg. Nach Brandenburg auch hier lange Staus auf den Autobahnen. A9 Richtung Leipzig zwischen Beditz und Brück 25 Minuten. A10 westlicher Ring, die Baustelle Vöben, Richtung Leipzig 27 Minuten, Richtung Hamburg 13. Dann die A10 südlicher Ring ist gesperrt Richtung Frankfurt zwischen Schönefelder Kreuz und König Wusterhausen nach einem Unfall, dahinter Stillstand. Nächster Unfall auf der A10 südlicher Ring Richtung Magdeburg zwischen Raststätte Michendorf und Ferch und Stau auch auf der A13 Richtung Dresden zwischen Schönefelder Kreuz und Rago hat es auch einen Unfall gegeben, hier 12 Minuten mehr. Die neuesten Blitzer in Buko, Wienwaldring, Prenzlauer Berg in der Danziger, Zossen-Goethe-Straße und Hoppegarten in der Berliner Straße auch ein Blitzer. Danke euch fürs Bescheid geben. Wenn ihr noch was seht, Staus oder Blitzer, ruft an oder schickt uns eine WhatsApp. Unter Berlin 20 und dreimal die 19. Gute Fahrt für euch alle.
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12: 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Apropos gute Fahrt. Nick Sawatzki war heute wieder draußen unterwegs und hat euch einen fetten Tankrabatt gewährt. Hört ihr gleich hier bei RS2.
13: Lösig.

0: Autsch. Musstet ihr heute tanken? Einige hatten richtig Glück dabei, denn wir haben den Tankrabatt verlängert. Nick Sawatzki aus unserer RS2-Morgenshow war heute wieder unterwegs und hat euch an der Tankstelle überrascht.
1: Joanna sitzt in ihrem Mercedes, was ist das, A-Klasse?
2: A-Klasse, ja, richtig.
1: Und genau. Du wolltest eigentlich gar nicht tanken?
2: Ja, das habe ich gestern im Radio gehört.
1: Und nun?
2: Ja, ich habe sogar dran gedacht, aber dann habe ich es vergessen im Laufe des Tages. Und dann,
1: gut.
2: Ja.
1: Was ist jetzt ein Dreivierteltank bei dir? So 70, 80 Euro?
2: Ja, gehe ich schon von aus. 80 Euro ungefähr, ja. Ungefähr.
1: Wir übernehmen das für dich, okay?
2: Wirklich? Also macht ihr wirklich? Ja, so, okay, das ist, okay, cool.
1: Ja, kein Spaß, cool. Einfach so.
2: Echt jetzt?
1: Gesponsert von RS2 für dich, ja?
2: Okay, na cool, danke schön.
1: Wir verlängern den Tankrabatt.
2: Ah, das ist ja super, danke. Das ist eine coole
1: Überraschung.
2: Das heißt,
1: du gehst mal los und tankst mal voll.
2: Dankeschön, danke.
0: In welchen Kiez soll der Nick als nächstes kommen? Könnt ihr gerne mal Vorschläge unterbreiten über WhatsApp 030 94 3 92 94 3.

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17: Ich bin Alexandra Eckel. Guten Tag. Auf einem Reinickendorfer Recyclinghof ist heute Morgen ein Feuer ausgebrochen. Auf dem Gelände in der Montanstraße stand Sperrmüll in Flammen. Als die Feuerwehr dort ankam, brannte es auf einer Fläche von 120 Quadratmetern. Die Feuerwehr sagt, wegen des starken Rauchs könne es nach wie vor Geruchsbelästigungen in Wittenau, Reinickendorf und Wilhelmsruh geben. Am Flughafen BER in Schönefeld gibt es seit heute eine neue Verbindung nach Sylt. Zweimal pro Woche fliegt eine Maschine der Brandenburger Airline Air Unicorn auf die Insel Sylt. Im Flugzeug ist Platz für knapp 80 Passagiere. Die Flüge gibt es immer montags und donnerstags und erstmal bis Oktober. Der Flug dauert eine Stunde. Tickets für einen einfachen Flug gibt es ab 174 Euro. Die Verbindung Berlin-Sylt wurde über Jahre von Air Berlin angeboten. Zwischenzeitlich flog auch EasyJet die Strecke.
16: Schönes Wetter draußen, Sonne scheint zwischen dickeren Wolken hindurch, aber noch trocken. Heute Abend dann so 19, 20, 21 Uhr kann es ein paar Regentropfen geben. Da zieht so ein dünnes Regenband über uns hinweg. In der Nacht dann aber sternenklar, trocken, angenehm, 13 bis 16 Grad. Morgen am Freitag wird es ziemlich luftig, kräftiger Wind und ein Sonne-Wolken-Mix, kaum Regen.
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16: Also, wir haben Stau auf dem Stadtring 100 Richtung Wedding ab Oberlandstraße bis Innsbrucker Platz und Richtung Treptow einmal ab Dreieck Charlottenburg bis Funkturm und dann nochmal ab Mecklenburgische Straße bis Albuinstraße Stop and Go. Dann ist voll die Fürsten-Pankow-Wollangstraße. Dann haben wir Neukölln die Karl-Marx-Straße und wir gucken nach Brandenburg. Die A9 Richtung Berlin zwischen Belitz und Brück Stau 25 Minuten. Die A10 Westlicher Ring Baustelle Vöben Richtung Leipzig 27 Minuten Richtung Hamburg 13. Dann Unfall auf der A10 Südlicher Ring Richtung Frankfurt zwischen Schönefelder Kreuz und Königs Wusterhausen ist die Autobahn immer noch gesperrt, 31 Minuten davor. Unfall auf der A10 Südlicher Ring Richtung Magdeburg zwischen Raststätte Michendorf und Ferch hat es gekracht. Und nächster Unfall auf der L29 zwischen Liepe und Niederfino. Die neuesten Blitzer stehen in der Kalibknechtstraße und zwar in Mitte. Dann in Teltow Potsdamer Straße und Ludwigsfelder Straße. Danke an alle fürs Bescheid geben. Wenn ihr noch einen Stau oder Blitzer gesehen habt, ruft gerne an oder schickt eine WhatsApp unter Berlin 20 und dreimal die 19. Wir wünschen eine gute Fahrt.
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16: Hey, hey. Am kommenden Dienstag findet eine tolle Aktion im Prinzenbad statt. Warum ich das euch gleich jetzt schon erzähle? Ja, damit ihr es einplanen könnt. Schon mal ein bisschen vorplanen. Hier ist 94.3 RS2. Caleb Scott und Whitney Houston.

dein Lieblingssong von früher. 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

0: ohne Termin, einfach so. Ich find's toll. Und deswegen habe ich es jetzt schon mal gesagt, damit ihr es vielleicht irgendwie einplanen könnt. Nächste Woche Dienstag im Prinzenbad am Nachmittag.
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2: Ich bin Ralf Gulke, guten Tag. Mit einem umfangreichen Reformpaket wagt die schwarz-rote Koalition den Befreiungsschlag. Rund 7,5 Stunden tagten die Koalitionsspitzen im Kanzleramt und einigten sich am Ende auf 34 Maßnahmen. Vereinbart wurde unter anderem eine Reform der Einkommensteuer mit einem Entlastungsvolumen von 600 Euro im Jahr pro Durchschnittshaushalt. Dafür wird die Reichensteuer angehoben. Kanzler Merz forderte die Bürgerinnen und Bürger auf, mitzuziehen.
3: Machen Sie mit. Unterstützen Sie uns bei den jetzt notwendigen Reformen. Wir wissen, dass Sie alle in der Mitte unserer Gesellschaft die Zeichen der Zeit erkannt haben. Ich nehme in der Öffentlichkeit eine enorme Bereitschaft wahr,
11: die Stagnation hinter uns zu lassen und jetzt einen neuen Aufbruch zu wagen. Unser Land kann mehr und unser Land will mehr.
2: Ein weiterer wichtiger Punkt: Kranke sollen schon für den ersten Fehltag ein Attest vorlegen müssen. Das Abgeordnetenhaus hat für die Einführung eines Wohnungs- und Mietenkatasters gestimmt. Demnach müssen alle Vermieter in Berlin offenlegen, wie viel Miete sie verlangen. Sie haben 12 Monate Zeit, um die relevanten Daten digital an die Behörden zu übermitteln. Dazu gehören die Größe und Ausstattung der Wohnung, Nebenkosten und die Dauer des Mietvertrags. Mieterhöhungen müssen binnen eines Monats gemeldet werden. Bei Verstößen gegen Obergrenzen sollen dann sofort die Behörden aktiv werden. Im Mordprozess gegen einen Berliner Palliativarzt hat die Staatsanwaltschaft die Höchststrafe gefordert. Neben lebenslanger Haft für Mord in 15 Fällen beantragte der Staatsanwalt vor dem Landgericht, die besondere Schwere der Schuld festzustellen und Sicherungsverwahrung nach der Haftverbüßung anzuordnen. Zudem forderte der Ankläger ein lebenslanges Berufsverbot für den Mediziner. Nach einem psychiatrischen Gutachten ist der 41-Jährige voll schuldfähig. 8 Tage nach dem verheerenden Doppelerdbeben in Venezuela haben Rettungskräfte einen Mann lebend aus den Trümmern geborgen. Der 43-Jährige wurde im stark zerstörten Ort Catia La Mar von einem internationalen Rettungsteam geborgen. Er hatte als Wachmann in einem 7-stöckigen Gebäude gearbeitet, das bei den Erdstößen eingestürzt war.
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17: Mit Sebastian Pasotti. Das vor knapp einer Woche in Friedrichshain-Kreuzberg verhängte Grillverbot auf den Grillflächen in Parks ist wieder aufgehoben. Der Bezirk hatte das Verbot wegen der Trockenheit und der hohen Waldbrandgefahr ausgesprochen. Es galt im Volkspark Friedrichshain, im Görlitzer Park und auf der Wiese am Kreuzberger Blücherplatz.
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20: Angenehmer Nachmittag, es geht eine leichte Brise, das Wetter ist schön, 27 Grad, zwar dicke Wolken, aber noch trocken. Heute Abend dann so ein bisschen Regen, aber in der Nacht auch schon wieder trocken, dann bei sehr angenehmen Temperaturen, 13 bis 16 Grad. Morgen der Freitag, auch ganz okay, Sonne-Wolken-Mix, ziemlich windig, aber kaum Schauer morgen bei 24 Grad.
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20: Stadtautobahn. Joch, die Baustelle Albuinstraße. Richtung Wedding 24 Minuten ab Britzerdamm, Richtung Treptow. Halbe Stunde ab Mecklenburgische Straße, bis ihr es dann geschafft habt. In Pankow ist die Wollangstraße voll, hier 20 Minuten, Friedrichshagen-Fürstenwalder Damm und Neukölln-Karl-Marx-Straße auch leicht gefüllt. In Brandenburg die A9 immer noch Stau nach einem Unfall Richtung Leipzig. Unfall ist zwar weggeräumt, aber die müssen jetzt die Fahrbahn wieder herrichten, also aufräumen zwischen Beditz und Brück, deswegen 23 Minuten Stau. Die A10 westlicher Ring, die Baustelle Vöben Richtung Leipzig, 27 Minuten Richtung Hamburg 13. Und die A10 südlicher Ring Richtung Frankfurt zwischen Ginshagen und Schönefelder Kreuzstau. Hier eine Viertelstunde mehr für euch. Die neuesten Blitzer in Rudow, Zwickauer Damm, Hohenschönhausen, Weißenseer Weg, in Biesenthal in der Lankastraße und Steinhöfel, Hasenfelder Straße. Dankeschön fürs Bescheid geben. Wenn ihr noch was seht, Baustau oder Blitzer, dann könnt ihr auch gerne anrufen oder eine WhatsApp schicken unter Berlin 20 und 3x19. Gute Fahrt.
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20: Also die deutsche Nationalelf ist ja beim WM-Finale nicht dabei. Das ist schon mal klar. Aber BTS, die K-Pop-Band, wird spielen und zwar in der Halbzeitpause. Hier sind sie bei 94.3 RS2, Berlins bester Musikmix.

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0: Hey, hier ist 94.3 RS2. Grüßt euch, ihr Lieben. Gleich spielen wir Wonderful Life von Herz und Purple Disco Machine. Und ein richtig wundervolles Leben hatten heute einige von euch, denn die wurden überrascht von Nick Sawatzki an der Tankstelle.
1: So, hi, wer bist du?
2: Ich bin Mike.
1: Was fährst du?
2: Ein Suzuki.
1: Suzuki mit einer Beule in der Tür. Was passiert?
2: Kleine Schramme, Parkgeschichten.
1: Eine kleine Schramme. Sieht aus, als ob du die Tür aufgemacht hast und das war so ein Poller.
2: Genau, meine Frau halt. Weißt du?
1: Ja, genau. So, und wie viel passt rein in dein Auto?
2: Volltank jetzt?
1: Ja.
2: 80 Euro.
1: Ehrlich?
2: Ja.
1: Wollen wir den Rest voll machen?
2: Wollen wir?
1: Weil Tankrabatt ist vorbei, ich verlängere.
2: Ja? Dankeschön.
1: RS2 zahlt für dich.
2: Cool, RS2, forever. Ja. RS2 in Berlin lebt.
0: Süß. Vielleicht seid ihr ja das nächste Mal dran. Sagt uns, in welchen Kiez Nick als nächstes kommen soll. Gerne WhatsApp-Vorschläge an 030 94 3 92 94 3.

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11: Ich bin Alexandra Eckel. Guten Tag. Das Berliner Abgeordnetenhaus hat die Einführung eines Mietenkatasters beschlossen. In einer riesigen Datenbank sollen alle rund 1,8 Millionen Mietwohnungen in der Stadt erfasst werden. Mit Adressen, Größe, Zimmeranzahl, Kaltmiete und Nebenkosten. Damit soll es bessere Vergleichsmöglichkeiten geben und Mietwucher aufgedeckt werden. Außerdem hat das Abgeordnetenhaus beschlossen, die rechtlichen Vorgaben zu lockern, damit schneller und günstiger gebaut werden kann. Die BVG und das japanische Modeunternehmen Uniqlo haben zusammen eine Kollektion rausgebracht. Ab sofort können Kundinnen und Kunden im Uniqlo-Store am Townsien Kleidung mit BVG-Motiven bedrucken lassen. Die Prints orientieren sich an U-Bahnhofsschildern, am BVG-Liniennetz und an Fahrgastinformationen.
12: Ein paar Regentröpfchen fallen schon und ja, das passiert heute Abend immer mal wieder bis ca. 22, 23 Uhr. Dann bleibt es aber meist trocken. Die Temperaturen sinken in der kommenden Nacht auf 13 bis 16 Grad, also schön kühl. Morgen der Freitag, dann insgesamt auch eigentlich ein toller Tag, aber ziemlich windig. Sonne-Wolken-Mix, kaum Schauer, eben aber ordentlich Wind. 24 Grad morgen.
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12: Stadt. Autobahn ist immer noch voll. Vor der Baustelle Albuinstraße in beiden Richtungen 25 Minuten Stop and Go. Dann Feuerwehreinsatz in Schöneberg. Hier betroffen die Martin-Luther-Straße, Höhe Hohenstaufen-Straße. Pankow-Wollangstraße, Friedrichshagen-Fürstenwalder Damm, alles noch ziemlich voll. In Brandenburg Stau auf der A9 Richtung Leipzig zwischen Beditz und Brück 22 Minuten. Die A10 westlicher Ring, die Baustelle Vöben Richtung Leipzig 27 Minuten. Und immer noch Viertelstunde Stau auf der A10 südlicher Ring Richtung Frankfurt zwischen Genshagen und Schönefelder Kreuz. Die neuesten Bits in Wilmersdorf, Konstanzer Straße. In Buckow auf dem Buckower Damm, Mittenwalde Rathausstraße und Potsdam Großbärenstraße wird auch geblitzt. Wir wünschen gute Fahrt.
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12: RS2 und einem Fiebertraum. Fever Dream. Alex Warren jetzt hier bei 94.3 RS2, Berlins bester Musikmix.

0: Das wird schön. Hier ist 94.3 RS2 und gleich hört ihr diese fröhliche neue Nummer von Jason Derulo. Chico. Und Ellie Goulding. Soundtrack 50 Shades of Grey, ihr wisst noch. Gleich Berlins bester Musikmix hier bei 94.3 RS2.
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10: Ich bin Ralf Gulke. Guten Abend. Die Bundesregierung hat ein riesiges Reformpaket geschnürt. Es umfasst 34 Punkte. Darunter ist eine Reform der Einkommensteuer, sagte Kanzler Merz.
11: Wer unter Teuerung, Inflation und stagnierenden Löhnen am meisten leidet, wird entlastet. Wir rechnen mit bis zu 600 Euro pro Jahr für einen Durchschnittshaushalt. Das ist eine respektable Summe angesichts der begrenzten Mittel der öffentlichen Finanzen.
10: Auch im Arbeitsrecht soll sich einiges ändern. Kranke sollen schon für den ersten Fehltag einen Attest vorlegen müssen. Die telefonische Krankschreibung wird abgeschafft. Und ein Gesetz richtet sich speziell an Berlin. Der Bund will den Ländern verbieten, Wohnungsbaugesellschaften zu enteignen. Der Senat will den Mietwucher in Berlin mit einem Wohnungs- und Mietenkataster bekämpfen. Nach dem vom Abgeordnetenhaus verabschiedeten Gesetz müssen Vermieter künftig ihre Mieteinnahmen offenlegen. Sie haben 12 Monate Zeit, um alle Daten digital an die Behörden zu übermitteln. Dazu gehören die Größe und Ausstattung der Wohnung, Nebenkosten und die Dauer des Mietvertrags. Mieterhöhungen müssen binnen eines Monats gemeldet werden. Wenn gegen Obergrenzen verstoßen wird, schaltet sich die Behörde aktiv ein. Im Mordprozess gegen einen Berliner Palliativarzt hat die Staatsanwaltschaft die Höchststrafe gefordert. Neben lebenslanger Haft für Mord in 15 Fällen beantragte der Staatsanwalt vor dem Landgericht, die besondere Schwere der Schuld festzustellen und Sicherungsverwahrung nach der Haftverbüßung anzuordnen. Zudem forderte der Ankläger ein lebenslanges Berufsverbot für den Mediziner. Nach einem psychiatrischen Gutachten ist der 41-Jährige voll schuldfähig. Nach dem vermutlich rechtsextremistisch motivierten Brandanschlag auf ein alternatives Wohn- und Jugendprojekt in Cottbus reagiert die Politik mit Empörung. Ministerpräsident Woidke sagte, die Tat mache fassungslos. Zwei unbekannte junge Männer hatten in der Nacht Molotow-Cocktails auf das Haus des Projekts 79 geworfen, so die Polizei. Da sich Menschen in dem Haus aufhielten, ermittelt der Staatsschutz wegen versuchten Mordes.
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12: Mit Sebastian Pasotti. Warum klaut mir das Ordnungsamt die Kleidung, während ich nackt im See schwimme? Und warum setzt Berlin eigentlich Mülltonnen als Wahlurnen ein? Auch über solche Fragen hat im vergangenen Jahr der Petitionsausschuss des Landesparlaments beraten. Aus dem neuen Tätigkeitsbericht geht hervor, dass es knapp 1.800 Eingaben empörter, besorgter oder hilfsbedürftiger Bürger gab.
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0: Heute Abend dichte Wolken und es kann so bis 22, 23 Uhr immer auch noch ein paar Schauer geben. Temperaturen sinken in der Nacht auf 13 bis 16 Grad, also sehr angenehm. Morgen am Freitag ein frischer Sonne-Wolken-Mix, frisch weil viel Wind morgen, aber kaum Schauer bei 24 Grad.
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0: Es gibt einen Feuerwehreinsatz in Schöneberg, betroffen die Martin-Luther-Straße, Höhe Hohenstaufenstraße. Stadtautobahn voll, die Baustelle Albuinstraße, in beiden Richtungen mindestens eine Viertelstunde Stop and Go. Und wir gucken nach Brandenburg, immer noch Stau auf der A9 Richtung Leipzig. Zwischen Beditz und Brück hat es ja heute Vormittag einen Unfall gegeben, jetzt noch Aufräumarbeiten, 17 Minuten. Die A10 westlicher Ring, Baustelle Vöben Richtung Leipzig, hier 24 Minuten. Und A10 südlicher Ring Richtung Frankfurt, zwischen Genshagen und Schönefelder Kreuz, 22 Minuten. Auch da hat es heute einen Unfall gegeben. Es wird aufgeräumt. Die neuesten Blitzer in Wilmersdorf, Konstanzer Straße, auf dem Buckower Damm, in Mittenwalde Rathausstraße und Potsdam Großbärenstraße. Danke an alle fürs Bescheid geben. Ich wünsche euch eine gute Fahrt.
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0: Meine ganz persönliche Frage an euch, wann wart ihr das letzte Mal krank? Ich Mitte Juni, da war die Stimme weg und als am zweiten Tag nicht besser wurde, bin ich zum Arzt. Das fällt in Zukunft aus, denn da müssen wir gleich am ersten Krankheitstag zum Doc. Der Kanzler hat sein Reformpaket heute rausgehauen, was das für jeden von uns bedeutet. Das dröseln wir gleich nochmal für euch auf hier bei 94.3 RS2.

0: Hallo zu euch. Ihr hört 94.3 RS2 an diesem Donnerstag, 2. Juli. Und der Bundeskanzler, der hat heute über unser zukünftiges Gehalt entschieden und wann wir zum Arzt müssen. Sein großes Reformpaket. Was das jetzt genau für uns im Detail bedeutet, erklärt uns jetzt Sebastian Passutti aus unseren Nachrichten. Zuerst die neue Einkommenssteuer.
1: Entlastet werden jetzt vor allem Familien. Das kommt aber nicht durch eine große Steuerreform, sondern unter anderem durch eine Erhöhung des Kinderfreibetrags und eine Erhöhung des Kindergelds. Machen wir einen Strich drunter. Eine Durchschnittsfamilie, 2 Kinder, Haushaltseinkommen 60.000, soll künftig pro Jahr 600 Euro mehr im Portemonnaie haben. Also von Summen wie 900 Euro, wie sie Modelle von Finanzminister Klingbeil vorher vorsahen, sind wir doch ein ganz schönes Stück weg.
0: Ja, aber der Kanzler hat es trotzdem als Erfolg verkauft. Aber viel wichtiger, übrigens auch schon früher, war ihm ein anderes Thema, denn wir Deutschen sind ihm einfach mal zu oft krank.
1: Ja, da geht er jetzt richtig ran, und zwar mit Karacho.
2: Wir schaffen die telefonische Krankschreibung ab und führen die Vorlage einer Arbeitsunfähigkeitsbescheinigung ab dem ersten Krankheitstag ein. Das ist eine harte Entscheidung, das wissen wir, aber wir können uns diesen Wettbewerbsnachteil durch lange Abwesenheiten in den Unternehmen nicht länger leisten.
1: Also nichts mehr mit Attest erst nach dem dritten Krankheitstag, sondern schon ab dem ersten. Kleiner Zusatz, die Betriebe können, wenn sie es denn selber wollen, auch davon abweichen von dieser neuen Regelung, müssen sie aber nicht. Die Hoffnung von März ist klar, weniger Arbeitnehmer sollen blau machen. Was aber passieren kann, sind 2 Dinge. Die Arztpraxen könnten aus allen Nähten platzen, weil jetzt alle ab dem ersten Krankheitstag hinrennen müssen. Beziehungsweise mehr Arbeitnehmer gehen mit Husten, Schnupfen zur Arbeit. Wir werden es am Ende sehen.
0: Tja, so sieht's aus. Die Pille müssen wir schlucken. Ihr hört 94.3 RS2.

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Michel, Emil Angel und Ultranate. Moving to the Sun. 94.3.

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0: Guten Donnerstag für euch. Ihr hört 94.3 RS2. Und tanken war heute wieder ein Riesenspaß für einige. Und das ist nicht ironisch gemeint, denn wir verlängern den Tankrabatt. Nick Sawatzki aus unserer RS2 Morgenshow hat euch heute ein weiteres Mal an der Tanke überrascht.
1: So, hi, wer bist du?
2: Ich bin Mike.
1: So, und wie viel passt rein in dein Auto?
2: Volltank jetzt?
1: Ja.
2: 80 Euro.
1: Ehrlich?
2: Ja.
1: Wollen wir den Rest voll machen?
2: Wollen wir?
1: Weil Tankrabatt ist vorbei, ich verlängere.
2: Ja? Dankeschön.
1: RS2 zahlt für dich.
2: Cool, RS2, forever.
1: Joanna sitzt in ihrem Mercedes, was ist das, A-Klasse?
3: Ja, ja, richtig.
1: Was ist jetzt ein Dreivierteltank bei dir? So 70, 80 Euro?
3: Ja, gehe ich schon von aus, 80 Euro ungefähr, ja.
1: Wir übernehmen das für dich, okay?
3: Wirklich? Also macht ihr wirklich?
1: Ja? Kein Spaß, einfach so.
3: Echt jetzt?
1: Gesponsert von RS2 für dich, ja?
3: Okay, na cool, dankeschön, danke.
1: Ich bin ja mit, wie heißt du?
2: Ist Selçuk.
1: Und?
3: Tamara.
1: Tankrabatt ist zu Ende.
2: Ja, war, hab ich auch gehört. Was machen wir jetzt?
1: Fahrradfahren.
2: Ja, war. Hast du recht, eigentlich muss er Fahrrad fahren.
1: Ey. Oder du tankst voll und ich übernehme deinen Tank.
2: Echt, ja?
1: Was hältst du davon?
2: Ah, auf jeden Fall.
1: Wir machen Abi, okay. Dann dreh um und tank voll.
0: Einfach nochmal umgedreht. Und vielleicht seid ihr das nächste Mal dran. Sagt uns, in welchen Kiez Nick als nächstes kommen soll. Gerne WhatsApp 030 94 3 92 94 3.

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7: Es ist 6:55, ich bin Holger Dilk, guten Abend. Die geplante Regelverschärfung bei Krankschreibungen bringen Ärzte und Gewerkschaften auf die Barrikaden. Die Bundesregierung will die telefonische Krankschreibung abschaffen und eine Attestpflicht ab dem ersten Tag. Der Chef des Hausärzteverbandes Blumenthal-Bayer spricht gegenüber dem Redaktionsnetzwerk Deutschland von katastrophalen, vollkommen faktenfreien Beschlüssen. Wenn Millionen Menschen zusätzlich für eine Krankschreibung zum Arzt müssten, werde das die Praxen vollkommen überlasten. Die Gewerkschaften sprechen von einer Misstrauenskultur gegenüber den Beschäftigten. Auch die geplante Einkommensteuerreform stößt auf Kritik. Die Entlastung für kleine und mittlere Einkommen werde durch andere Maßnahmen wie etwa höhere Rentenbeiträge wieder aufgefressen, heißt es etwa von den Grünen. Als Ausgleich soll die Reichensteuer ausgeweitet werden. Bei Schlüsseltechnologien will Europa unabhängiger von Asien und den USA werden. Dresden soll dabei helfen. Dort ist jetzt eine neue Chipfabrik von Infineon eröffnet worden. 5 Milliarden Euro wurden investiert. Digitalminister Wildberger.
8: Dieser Tag ist größer als eine Werkseröffnung. Er zeigt, Deutschland kann Tempo, Deutschland kann Hightech, Deep Tech, Deutschland kann Zukunft. Also viel Erfolg für den Hochlauf. Und Ihnen allen hier bei Infineon wünsche ich aus tiefstem Herzen volle Kraft, volle Auftragsbücher und eine erfolgreiche Zukunft an einem Standort, der für Deutschland wichtiger ist denn je.
7: Der DAX ist auf ein neues Rekordhoch geklettert. Der Leitindex ist am Nachmittag in Frankfurt am Main auf über 25.517 Punkte geklettert und hat damit den bisherigen Rekord aus dem vergangenen Januar noch einmal übertroffen. Liebe Eltern, lassen Sie Ihre Kinder heute bitte ein wenig länger aufbleiben. Mit dieser Bitte wendet sich Österreichs Bundespräsident Van der Bellen vor dem WM-16-Finale an sein Land. Österreich trifft ab 21 Uhr auf Europameister Spanien. Da könne man mal ein Auge zudrücken, so Van der Bellen. Die weiteren Begegnungen: Schweiz gegen Algerien und Portugal gegen Kroatien.
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2: Ja, heute Abend ziehen so ein paar dünne Schauer über uns hinweg. Das geht so bis ca. 23 Uhr, dann ist es vorbei und dann bleibt die Nacht trocken bei Temperaturen von 13 bis 16 Grad. Morgen am Freitag wird es eigentlich ganz schön, aber ziemlich windig. Sonne-Wolken-Mix, aber kaum Schauer bei 24 Grad Höchsttemperatur morgen.
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4: Es ist 5 vor 8, ich bin Holger Dilk, guten Abend. Ärztevertreter laufen Sturm gegen die Pläne der Bundesregierung für die Krankschreibung. Union und SPD wollen eine verpflichtende Krankschreibung ab dem ersten Tag und die telefonische Krankschreibung abschaffen. Dazu sagte uns Bettina Schulz von der Kassenärztlichen Vereinigung.
5: Der allergrößte Anteil der Mitarbeitenden verhält sich ja korrekt und es ist einfach nicht umsetzbar. Es überflutet die Praxen mit Patienten, die eigentlich gar keinen medizinischen Bedarf haben.
4: Bundeskanzler Friedrich Merz sagte dazu:
6: Das ist eine harte Entscheidung, das wissen wir. Aber wir können uns diesen Wettbewerbsnachteil durch lange Abwesenheiten in den Unternehmen nicht länger leisten.
4: Auch die angekündigte Steuerreform von Schwarz-Rot bleibt für die Opposition und den Bund der Steuerzahler hinter den Erwartungen zurück. Da ist von einer nur unwesentlichen Entlastung die Rede. Der geplante Abbau von Bürokratie stößt dagegen überwiegend auf Zustimmung. Das Aus von Bundestrainer Julian Nagelsmann steht offenbar kurz bevor. Wie unter anderem die Bild-Zeitung berichtet, gab es heute ein erstes Krisentreffen beim DFB. Jana Klonikowski.
7: Wie es heißt, haben die DFB-Bosse Nagelsmann einen Rücktritt nahegelegt, damit der gesichtswahrend aus der ganzen Sache rauskommen kann, inklusive einer Millionenabfindung. Ob sich Nagelsmann darauf einlässt, ist noch unklar. Laut Sportschau soll er sich eher uneinsichtig gezeigt haben. Allerspätestens bis Anfang nächster Woche soll aber wohl eine Entscheidung stehen, so oder so. Als klarer Nachfolgefavorit gilt weiter Jürgen Klopp.
4: Für viele Fußballfans geht der Blick langsam auch wieder Richtung neue Bundesliga-Saison. Nachdem zuletzt einiges in Häppchen bekannt gegeben wurde, ist jetzt der komplette Spielplan raus. Ein Highlight ist sicher der Klassiker zwischen Bayern München und dem BVB. Das erste Duell steht Ende Oktober an. Unsere Nachbarn Österreich und die Schweiz müssen bei der Fußball-WM im 16. Finale ran. Am Abend bekommen es die Österreicher mit Europameister Spanien zu tun. Die Schweiz trifft am frühen Morgen auf Algerien. Außerdem gibt es den Kracher Portugal gegen Kroatien.
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9: Heute Abend dichte Wolken und es kann so bis 22, 23 Uhr immer auch noch ein paar Schauer geben. Temperaturen sinken in der Nacht auf 13 bis 16 Grad, also sehr angenehm. Morgen am Freitag ein frischer Sonne-Wolken-Mix, frisch, weil viel Wind morgen, aber kaum Schauer bei 24 Grad.
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1: Es ist 5 vor 9. Ich bin Holger Dilk. Guten Abend. Die geplante Regelverschärfung bei Krankschreibungen bringen Ärzte und Gewerkschaften auf die Barrikaden. Die Bundesregierung will die telefonische Krankschreibung abschaffen und eine Attestpflicht ab dem ersten Tag. Der Chef des Hausärzteverbandes Blumenthal-Bayer spricht gegenüber dem Redaktionsnetzwerk Deutschland von katastrophalen, vollkommen faktenfreien Beschlüssen. Wenn Millionen Menschen zusätzlich für eine Krankschreibung zum Arzt müssten, werde das die Praxen vollkommen überlasten. Die Gewerkschaften sprechen von einer Misstrauenskultur gegenüber den Beschäftigten. Auch die geplante Einkommensteuerreform stößt auf Kritik. Die Entlastung für kleine und mittlere Einkommen werde durch andere Maßnahmen wie etwa höhere Rentenbeiträge wieder aufgefressen, heißt es etwa von den Grünen. Als Ausgleich soll die Reichensteuer ausgeweitet werden. Mit dem Reformpaket hofft die Bundesregierung auf einen Befreiungsschlag. In Umfragen steht Schwarz-Rot weiter unter Druck. 86% sind im neuesten ARD-Deutschland-Trend mit der Arbeit der Koalition unzufrieden. Bei Kanzler Merz sind es 84%, der schlechteste Wert für einen Kanzler, seit es die Umfrage gibt. Bei Schlüsseltechnologien will Europa unabhängiger von Asien und den USA werden. Dresden soll dabei helfen. Dort ist jetzt eine neue Chipfabrik von Infineon eröffnet worden. 5 Milliarden Euro wurden investiert. Digitalminister Wildberger.
2: Dieser Tag ist größer als eine Werkseröffnung. Er zeigt, Deutschland kann Tempo, Deutschland kann Hightech, Deep Tech, Deutschland kann Zukunft. Also viel Erfolg für den Hochlauf. Und Ihnen allen hier bei Infineon wünsche ich aus tiefstem Herzen volle Kraft, volle Auftragsbücher und eine erfolgreiche Zukunft an einem Standort, der für Deutschland wichtiger ist denn je.
1: In der Ukraine hat Russland eine der heftigsten Angriffswellen seit Kriegsbeginn gestartet. Mehrere Städte wurden zur Zielscheibe. Mindestens 21 Menschen sind gestorben. Dutzende wurden verletzt. Getroffen wurden vor allem Wohngebiete, heißt es aus Kiew. Liebe Eltern, lassen Sie Ihre Kinder heute bitte ein wenig länger aufbleiben. Mit dieser Bitte wendet sich Österreichs Bundespräsident Van der Bellen vor dem WM-16-Finale an sein Land. Österreich trifft ab 21 Uhr auf Europameister Spanien. Da könne man mal ein Auge zudrücken, so Van der Bellen. Die weiteren Begegnungen: Schweiz gegen Algerien und Portugal gegen Kroatien.
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4: Ja, heute Abend ziehen so ein paar dünne Schauer über uns hinweg. Das geht so bis ca. 23 Uhr, dann ist es vorbei. Und dann bleibt die Nacht trocken bei Temperaturen von 13 bis 16 Grad. Morgen am Freitag wird es eigentlich ganz schön, aber ziemlich windig. Sonne-Wolken-Mix, aber kaum Schauer bei 24 Grad Höchsttemperatur morgen.
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1: Es ist 9:05. Ich bin Sönke Röhling. Guten Abend. Die geplanten Regelverschärfungen bei Krankschreibungen bringen Ärzte und Gewerkschaften auf die Barrikaden. Union und SPD wollen die telefonische Krankschreibung abschaffen und eine Attestpflicht ab dem ersten Tag. Hausärzte befürchten dadurch eine Überlastung. Gewerkschaften sprechen von einer Misstrauenskultur. Kanzler Merz sieht das anders. Er verteidigt das Vorhaben im ZDF.
2: Beschäftigte können mit ihren Arbeitgebern andere Regeln verabreden. Da kann man auch durch Tarifverträge von abweichen. Die gesetzliche Regelung ist jetzt die, wenn die Beschäftigten und die Arbeitgeber eine andere Regelung treffen, dann ist ihnen das freigestellt, das zu tun. Aber wir kehren jetzt gesetzlich zu dem zurück, was wir vor Corona hatten.
1: Mit dem Reformpaket hofft die Bundesregierung auf einen Befreiungsschlag. In den Umfragen steht Schwarz-Rot weiter unter Druck. 86% sind im ARD-Deutschland-Rennen mit der Arbeit der Koalition unzufrieden. Bei Kanzler Merz sind es 84%. Der schlechteste Wert für einen Kanzler, seit es die Umfrage gibt. Bei Schlüsseltechnologien will Europa unabhängiger von Asien und den USA werden. Dresden soll dabei helfen. Dort ist jetzt eine neue Chipfabrik von Infineon eröffnet worden. 5 Milliarden Euro wurden investiert. Digitalminister Wildberger.
3: Dieser Tag ist größer als eine Werkseröffnung. Er zeigt, Deutschland kann Tempo, Deutschland kann Hightech, Deep Tech, Deutschland kann Zukunft. Also viel Erfolg für den Hochlauf. Und Ihnen allen hier bei Infineon wünsche ich aus tiefstem Herzen volle Kraft, volle Auftragsbücher und eine erfolgreiche Zukunft an einem Standort, der für Deutschland wichtiger ist denn je.
1: 8 Tage nach dem katastrophalen Erdbeben in Venezuela haben Rettungskräfte einen Mann lebend aus den Trümmern gerettet. Das Rettungsteam holte den Mann aus einem eingestürzten Gebäude. Bei dem Beben vor mehr als einer Woche sind bisher fast 2300 Menschen gestorben. Zehntausende werden weiter vermisst. Der DAX ist auf ein neues Rekordhoch geklettert. Der deutsche Leitindex ist am Nachmittag auf über 25.517 Punkte geklettert und hat damit den bisherigen Rekord aus dem Januar noch einmal übertroffen. Fußballfans können schon mal grob die nächste Saison planen. Der Spielplan für die erste und zweite Liga ist veröffentlicht. Schon seit gestern war klar, dass die Bundesliga am 28. August mit dem Spiel Bayern München-Stuttgart startet.
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1: Es ist 10:05. Ich bin Sönke Röhling. Guten Abend. Die Opposition im Bundestag übt scharfe Kritik an den Regierungsplänen für eine Steuerreform. Die Grünen sprechen von einer Mini-Reform und einer Mogelpackung. Von Seiten der AfD hieß es, die verkündete Entlastung sei weniger als ein Tropfen auf den heißen Stein und werde durch steigende Sozialabgaben mehr als aufgefressen. Verdi-Chef Frank Wernicke sagt im Ersten.
2: Vor allen Dingen brauchst du mehr Verteilungsgerechtigkeit. Es wird überall gespart bei Sozialleistungen, in der Pflege, im Gesundheitssystem. Und die, die wirklich viel Geld haben, leisten keinen angemessenen Beitrag zur Finanzierung unseres Gemeinwesens. Und das ist eine komplette Leerstelle in dieser Koalition und leider auch in der Vereinbarung von der letzten Nacht.
1: Mehr Investitionen in den Hitzeschutz, dafür spricht sich ein Großteil der Deutschen aus. Im ARD Deutschland-Trend sind knapp 90% dafür, Einrichtungen wie Schulen oder Krankenhäuser besser auf Hitzephasen vorzubereiten. Am vergangenen Wochenende hat es zum Teil Temperaturen von um die 40 Grad gegeben. Meilenstein für die europäische Chipindustrie. Infineon hat in Dresden eine neue Hightech-Fabrik eröffnet. Durch sie soll Europa unabhängiger werden von Asien und den USA. 5 Milliarden Euro sind in das Megaprojekt geflossen. Knapp 1 Milliarde hat der Staat zugeschossen. Infineon-Boss Hanebeck sagte zur Eröffnung.
3: Dresden steht heute für Aufbruch, für Innovationskraft und für europäische Stärke. Darauf können wir stolz sein. Lassen Sie uns darauf aufbauen. Lassen Sie uns diesen Schwung mitnehmen. Und lassen Sie uns von diesem Tag einen Impuls des Aufbruchs senden. Europa kann Zukunft.
1: Verdi ruft die Beschäftigten im Handel in ganz Deutschland morgen zum Streik auf. Die Gewerkschaft will damit Druck in den laufenden Tarifverhandlungen machen. In den vergangenen Wochen hatte es schon mehrere Warnstreiks gegeben, meist aber ohne größere Einschränkungen für die Kunden. Der Europäische Gerichtshof hat eine 4-Milliarden-Strafe gegen Google endgültig bestätigt. Google hatte Herstellern von Android-Smartphones und Mobilfunkanbietern Vorgaben gemacht, um die Google-Suchmaschine und den Chrome-Browser vorzuinstallieren. Beim Tennis-Grand Slam in Wimbledon stehen Alexander Zverev und Jan-Lennard Struff in Runde 3. Zverev gewann klar in 3 Sätzen gegen den Franzosen Rouillet. Struff brauchte 5 Sätze, um den US-Amerikaner Brandon Nakashima zu bezwingen. Dabei erzielte er 45 Asse, so viele wie noch kein deutscher Tennisspieler vor ihm.
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3: Es ist 5:05. Ich bin Sönke Röhling. Guten Abend. Die Regierungspläne für eine Steuerreform stoßen auf scharfe Kritik. Die Opposition lässt kein gutes Haar an den Plänen. Von einer Mogelpackung und einem Tropfen auf den heißen Stein ist die Rede. Die Regierung will die Bevölkerung offenbar komplett für dumm verkaufen, meint außerdem FDP-Chef Kubicki. Christoph Ahlhaus vom Bundesverband der mittelständischen Wirtschaft sagte dagegen im Ersten:
4: Endlich gibt es ein Signal, was aufhorchen lässt und was, glaube ich, allen zeigt, auch den Menschen, die mit eigenen mittelständischen Unternehmen, die mit eigenem Geld, eigenem Risiko hier den Wohlstand für andere erarbeiten, dass dieses Land reformfähig ist. Darauf haben wir lange gewartet, jetzt ist es da.
3: 5 Milliarden Euro. Diese gigantische Summe ist in die neue Hightech-Chipfabrik von Infineon in Dresden geflossen. Die ist jetzt offiziell eröffnet worden und bringt 1.000 neue Jobs. Mit der neuen Fabrik will Europa unabhängiger werden von Asien und den USA. Im nächsten Jahr will auch TSMC eine Fabrik in Dresden eröffnen und damit 2.000 weitere Arbeitsplätze schaffen. Global Foundries baut seinen Standort ebenfalls aus. Digitalminister Wildberger:
5: Dresden ist heute der größte Fertigungsstandort von Infineon und Sachsen ist zum wichtigsten Produktionsstandort der europäischen Halbleiterindustrie geworden. Jeder dritte Chip in Europa, der produziert wird, der stammt aus Sachsen.
3: Volkswagen will offenbar nicht nur bei den Arbeitern am Band den Rotstift ansetzen, auch das Management soll verschlankt werden. Wie die Bild berichtet, soll es ab 2027 weltweit nur noch 16.000 Manager geben. Bisher sind es über 21.000. Außerdem soll deren Vergütung stärker an die Leistung gekoppelt werden. Kindliche Sexpuppen bleiben in Deutschland verboten. Das Bundesverfassungsgericht hat die Beschwerde von zwei Männern abgewiesen. Sie sahen sich in ihrem Persönlichkeitsrecht verletzt. Damit bleibt es strafbar, Sexpuppen mit kindlichen Zügen zu kaufen, verkaufen oder zu besitzen. Spanien steht bei der Fußball-WM Nordamerika im Achtelfinale. Das Team gewann am Abend klar mit 3:0 gegen Österreich. Österreichs Mittelfeldspieler Marcel Sabitzer sagte in der ARD:
6: Ich denke, wir hatten die ersten 20 Minuten bis zur Pause einen ganz guten Start, ganz gute Momente. Aber in so Kleinigkeiten, letzter Pass, letzte Aktion, siehst du, dass bis dann die Qualität fehlt, die Genauigkeit. Und da ist der Unterschied. Und deshalb müssen wir uns geschlagen geben. Ich denke, es war heute ein verdienter Sieg für Spanien.
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2: Es ist 5:05, ich bin Sönke Röhling. Die geplanten Regelverschärfungen bei Krankschreibungen bringen Ärzte und Gewerkschaften auf die Barrikaden. Die Bundesregierung will die telefonische Krankschreibung abschaffen und eine Attestpflicht ab dem ersten Tag. Mehr von Jana Klonikowski.
3: Der Chef des Hausärzteverbands Blumenthal Bayer spricht gegenüber dem Redaktionsnetzwerk Deutschland von katastrophalen, vollkommen faktenfreien Beschlüssen. Wenn Millionen Menschen zusätzlich für eine Krankschreibung zum Arzt müssen, werde das die Praxen vollkommen überlasten. Die Gewerkschaften sprechen von einer Misstrauenskultur gegenüber Beschäftigten. Kanzler Merz verspricht sich von den Änderungen mehr Produktivität in den Unternehmen.
2: Meilenstein für die europäische Industrie. Der Chip-Riese Infineon hat in Dresden eine neue Fabrik eröffnet. Durch die soll Europa unabhängiger werden von Asien und den USA. 5 Milliarden Euro sind in das Megaprojekt geflossen. Knapp 1 Milliarde hat der Staat zugeschossen. Vor dem AfD-Parteitag am Wochenende in Erfurt befürchtet die Gewerkschaft der Polizei einen möglichen Mangel an Einsatzkräften. Einzelne Bundesländer könnten zugesagte Kräfte wegen eigener Einsatzlagen kurzfristig doch behalten, so GdP-Chef Kopelke in den Funke-Zeitungen. Die Thüringer Polizei rechnet bis zu 50.000 AfD-Gegnern in Erfurt, darunter bis zu 2.500 gewaltbereite Linksextremisten. Die linke Szene ruft zu gewaltsamen Aktionen auf. Die Polizei rechnet mit Sabotageaktionen, Straßenblockaden sowie Angriffen auf Einsatzkräfte und Parteitagsdelegierte. In der Ukraine hat Russland eine der heftigsten Angriffswellen seit Kriegsbeginn gestartet. Mehrere Städte wurden zur Zielscheibe. Mindestens 21 Menschen sind getötet worden. Dutzende wurden verletzt. Getroffen wurden vor allem Wohngebiete, heißt es aus Kiew. Der DAX ist auf ein neues Rekordhoch geklettert. Der deutsche Leitindex ist am Nachmittag auf über 25.517 Punkte geklettert und hat damit den bisherigen Rekord aus dem Januar noch einmal übertroffen. Aus der Traum für Österreichs Nationalelf bei der WM in Nordamerika. Gegen Spanien verlor das Team von Trainer Ralf Rangnick am Abend klar mit 0:3. Lediglich in der Anfangsphase spielte das ÖFB-Team auf Augenhöhe. Im weiteren Verlauf dominierte der Europameister mehr und mehr das Spiel.
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1: Es ist 2:05. Ich bin Sönke Röhling. Ärztevertreter laufen Sturm gegen die Pläne der Bundesregierung für die Krankschreibung. Union und SPD wollen eine verpflichtende Krankschreibung ab dem ersten Tag und die telefonische Krankschreibung abschaffen. Das werde für eine Überlastung der Praxen sorgen, heißt es etwa vom Hausärzteverband. Kanzler Merz sagte zu der Kritik im ZDF:
2: Sie müssen nicht am ersten Tag in die Arztpraxis. Sie müssen vom ersten Tag eine Arbeitsunfähigkeitsbescheinigung haben. Und wir kehren damit zu der Regelung zurück, die wir bis Corona hatten in Deutschland. Da hat sich auch niemand darüber beschwert.
1: Mit dem Reformpaket hofft die Bundesregierung auf einen Befreiungsschlag. In den Umfragen steht Schwarz-Rot weiter unter Druck. 86% sind im ARD-Deutschland-Rennen mit der Arbeit der Koalition unzufrieden. Bei Kanzler Merz sind es 84%, der schlechteste Wert für einen Kanzler, seit es die Umfrage gibt. Datenschützer, Verbände und die Opposition kritisieren die Pläne der Bundesregierung zur Änderung des Informationsfreiheitsgesetzes. Es gewährt Bürgern Zugang zu amtlichen Informationen und Dokumenten. Nun sollen die Auskunftsmöglichkeiten aber eingeschränkt werden. Die Linke spricht von einem Angriff auf die Pressefreiheit. Der Verband fragt den Staat sogar vom schwersten Angriff auf staatliche Transparenz in der Geschichte der Bundesrepublik. Das begünstige Korruption und Intransparenz. Verdi hat erneut zu bundesweiten Warnstreiks im Handel aufgerufen. Heute sollen tausende Beschäftigte die Arbeit niederlegen. Zentrale Kundgebungen sind in Dortmund, Berlin, Wiesbaden, Hannover, Oldenburg, Braunschweig und Hamburg geplant. Verdi fordert 7% mehr Lohn für die Beschäftigten. Die Arbeitgeber bieten bislang 2,4 und später nochmal 2% an. Bei der Fußball-WM steht Spanien im Achtelfinale. Im ersten K.O.-Spiel setzte sich das Team mit 3:0 gegen Österreich durch. Österreichs Trainer Ralf Rangnick sagte im ersten:
3: Bis zum 1:0 waren wir absolut im Spiel. Hätten die ein oder andere Situation bei eigenem Ballbesitz noch ein bisschen mutiger, noch ein bisschen besser ausspielen können. Die Chance von Gregoritsch, klar, wenn du so eine mal bekommst und du machst sie, dann steht das Spiel plötzlich 1:0. Aber insgesamt muss man anerkennen, dass wir heute auf einen herausragend guten Gegner getroffen sind.
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